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1: In der Nacht und am frühen Morgen bleibt es überwiegend trocken bei milden 14 bis 18 Grad. Tagsüber wird es dann richtig sommerlich. Bis zu 30 Grad sind drin, immer wieder bewölkt und eventuell mit ein paar Regenschauern.
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2: Ich bin Anna Löwer. Die Spritpreise sinken und sind schon fast wieder auf dem Niveau von vor dem Iran-Krieg. Das zeigt eine ADAC-Auswertung. Jana Klonikowski mit den Einzelheiten.
3: Zuletzt lag der Dieselpreis laut ADAC im Schnitt bei 1,87 Euro, 7 Cent mehr als am letzten Tag vor Kriegsbeginn im Iran Ende Februar. Zwischenzeitlich ist der Dieselpreis um mehr als 70 Cent nach oben gegangen. Weil die Zeichen im Iran-Krieg ja gerade auf Entspannung stehen, ist der Ölpreis zuletzt gesunken und das macht sich jetzt eben auch an den Tankstellen bemerkbar. In zwei Wochen drohen dann aber wieder höhere Preise, dann endet der Tankrabatt. Ob es dann andere Entlastungen geben wird, ist noch unklar.
2: Russland hat die Warnschüsse auf eine Yacht im Ärmelkanal bestätigt. Die Segeljacht unter britischer Flagge soll einer russischen Fregatte gefährlich nahe gekommen sein, heißt es aus Moskau. Danach habe die Yacht ihren Kurs geändert. Großbritannien untersucht Berichte über den Vorfall. Im Iran-Krieg stehen die Zeichen auf Entspannung. Jetzt wendet sich US-Präsident Trump wieder dem Ukraine-Krieg zu. Beim G7-Gipfel in Evian hat Trump bereits erklärt, den Druck auf Russland zu erhöhen und unter anderem Ölsanktionen zu reaktivieren. Außerdem ruft Trump Putin zu einem Abkommen mit der Ukraine auf. Kanzler Merz sagte dazu:
4: Es gibt mir einen gewissen Grad des Optimismus, dass wir hier als Europäer und als Amerikaner zusammen jetzt alles unternehmen, gemeinsam, um den Krieg zu beenden. Aber er ist noch nicht zu Ende und bevor er nicht zu Ende ist, gibt es keinen Grund, zufrieden zu sein.
2: Deutschland will sich besser gegen Cyberangriffe, Desinformation und Co. rüsten. Dafür ist jetzt ein Abwehrzentrum gegen hybride Bedrohungen an den Start gegangen, also Kriegsführung zum Beispiel auch im Netz. In dem Zentrum vernetzen sich Polizei, Nachrichtendienste und andere Behörden, um schneller reagieren zu können. Die Deutsche Bahn will mehr Tempo machen, wenn an Bahnhöfen etwas kaputt ist. Dafür sollen künftig mobile Handwerkerteams zum Einsatz kommen. Ein entsprechendes Sofortprogramm startet die Bahn jetzt. Und das ist nicht das Einzige, was angepackt wird. Bahnsprecher Achim Staus sagte uns:
5: Erfreulicherweise sind die Fahrgastzahlen ja gestiegen, aber das bedeutet eben auch, es sind nicht nur mehr Menschen in den Zügen, sondern auch mehr Menschen in den Bahnhöfen mit allen Folgen, die das natürlich auch hat. Wir haben deswegen in den Bahnhöfen zusätzliche Reinigungen eingeführt und es sind auch 500 zusätzliche Kolleginnen und Kollegen für mehr Sicherheit im Einsatz, insgesamt bundesweit 5000 Sicherheitskräfte.
2: Bei der Fußball-Weltmeisterschaft ist der nächste Favorit ins Turnier eingestiegen. Frankreich hat sein Auftaktspiel gegen Senegal gewonnen. Die Franzosen besiegten die Afrikaner mit 3:1.

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3: Wenn ein Kind was toll macht, dann wird es hoffentlich gelobt.
4: Super, Finja.
3: Wenn das Kind einfach nur irgendwas macht, wird es allerdings auch sehr oft gelobt von den Eltern.
4: Ganz toll hast du Pipi gemacht, Finja.
3: Ja, Hut ab. Für eine Achtjährige, toll.
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5: Eine Mur hält sich für ein Mäh. In Thüringen gibt es eine Kuh namens Layla, die ist von klein auf unter lauter Schafen aufgewachsen und hält sich daher jetzt für ein Schaf. Man könnte auch sagen, Layla ist ein echtes Kuckuckskind.

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1: Ich bin Anna Löwer. Die Spritpreise sinken und sind schon fast wieder auf dem Niveau von vor dem Iran-Krieg. Das zeigt eine ADAC-Auswertung. Jana Klonikowski mit den Einzelheiten.
2: Zuletzt lag der Dieselpreis laut ADAC im Schnitt bei 1,87 Euro, 7 Cent mehr als am letzten Tag vor Kriegsbeginn im Iran Ende Februar. Zwischenzeitlich ist der Dieselpreis um mehr als 70 Cent nach oben gegangen. Weil die Zeichen im Iran-Krieg ja gerade auf Entspannung stehen, ist der Ölpreis zuletzt gesunken und das macht sich jetzt eben auch an den Tankstellen bemerkbar. In 2 Wochen drohen dann aber wieder höhere Preise, dann endet der Tankrabatt. Ob es dann andere Entlastungen geben wird, ist noch unklar.
1: Russland hat die Warnschüsse auf eine Yacht im Ärmelkanal bestätigt. Die Segeljacht unter britischer Flagge soll einer russischen Fregatte gefährlich nahe gekommen sein, heißt es aus Moskau. Danach habe die Yacht ihren Kurs geändert. Großbritannien untersucht Berichte über den Vorfall. Im Iran-Krieg stehen die Zeichen auf Entspannung. Jetzt wendet sich US-Präsident Trump wieder dem Ukraine-Krieg zu. Beim G7-Gipfel in Evian hat Trump bereits erklärt, den Druck auf Russland zu erhöhen und unter anderem Ölsanktionen zu reaktivieren. Außerdem ruft Trump Putin zu einem Abkommen mit der Ukraine auf. Kanzler Merz sagte dazu:
3: Es gibt mir einen gewissen Grad des Optimismus, dass wir hier als Europäer und als Amerikaner zusammen jetzt alles unternehmen, gemeinsam, um den Krieg zu beenden. Aber er ist noch nicht zu Ende und bevor er nicht zu Ende ist, gibt es keinen Grund, zufrieden zu sein.
1: Deutschland will sich besser gegen Cyberangriffe, Desinformation und Co. rüsten. Dafür ist jetzt ein Abwehrzentrum gegen hybride Bedrohungen an den Start gegangen, also Kriegsführung zum Beispiel auch im Netz. In dem Zentrum vernetzen sich Polizei, Nachrichtendienste und andere Behörden, um schneller reagieren zu können. Die Deutsche Bahn will mehr Tempo machen, wenn an Bahnhöfen etwas kaputt ist. Dafür sollen künftig mobile Handwerkerteams zum Einsatz kommen. Ein entsprechendes Sofortprogramm startet die Bahn jetzt. Und das ist nicht das Einzige, was angepackt wird. Bahnsprecher Achim Staus sagte uns:
4: Erfreulicherweise sind die Fahrgastzahlen ja gestiegen, aber das bedeutet eben auch, es sind nicht nur mehr Menschen in den Zügen, sondern auch mehr Menschen in den Bahnhöfen mit allen Folgen, die das natürlich auch hat. Wir haben deswegen in den Bahnhöfen zusätzliche Reinigungen eingeführt und es sind auch 500 zusätzliche Kolleginnen und Kollegen für mehr Sicherheit im Einsatz, insgesamt bundesweit 5000 Sicherheitskräfte.
1: Bei der Fußball-Weltmeisterschaft ist der nächste Favorit ins Turnier eingestiegen. Frankreich hat sein Auftaktspiel gegen Senegal gewonnen. Die Franzosen besiegten die Afrikaner mit 3:1.
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3: Sushi ist erfunden worden von einem japanischen Studenten, der sich dachte,
4: boah, ich hab ja gar nichts mehr im Haus. Nur Reis, eine Gurke und da im Aquarium sind noch Algen und Fische. Wickel ich das halt mal irgendwie zusammen.
3: Der Name ist entstanden, damit sich endlich mal irgendwas auf Uschi reimt. Und der Name Wasabi, weil man beim Probieren immer denkt, aha, scharf, Wasabi mir denn dabei gedacht?
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8: In der Nacht und am frühen Morgen bleibt es überwiegend trocken bei milden 14 bis 18 Grad. Tagsüber wird es dann richtig sommerlich. Bis zu 30 Grad sind drin, immer wieder bewölkt und eventuell mit ein paar Regenschauern.
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9: Ich bin Anna Löwer. Die sinkenden Ölpreise kommen in Deutschland auch so langsam an der Zapfsäule an. Nach der Einigung zwischen USA und Iran sind die Spritpreise nur noch knapp höher als vor Kriegsbeginn. Der ADAC sieht eigentlich auch noch mehr Spielraum nach unten. Demnächst drohen aber wohl eher wieder höhere Preise für Benzin und Diesel, denn der Tankrabatt läuft Ende des Monats aus. Ob und wenn ja, welche weiteren Entlastungen für Autofahrer geplant sind, ist noch offen. US-Präsident Trump will Ölsanktionen gegen Russland bald wieder aktivieren. Das hat er beim G7-Gipfel im französischen Evian gesagt und auch Russland zu einem Abkommen mit der Ukraine aufgefordert. Die G7-Staaten haben sich außerdem geeinigt, den Druck auf Moskau zu erhöhen. Die Bundeswehr soll deutlich mehr Drohnen bekommen. Das Verteidigungsministerium will bis Ende des Jahrzehnts rund 16 Milliarden Euro investieren. Geplant sind Drohnen zur Aufklärung, zum Angriff und zur Abwehr. Die ersten Bundeswehreinheiten haben bereits Drohnen im Einsatz, Verteidigungsminister Pistorius sagte.
10: Wir haben mittlerweile ein sehr, sehr breites Spektrum an Maßnahmen. Und das Wichtigste daran ist, diese neue Technik, die wir eingeführt haben, kommt in der Breite, in der Truppe an. Und die Truppe übt bereits intensivst genau damit.
9: Ab Juli sollen alle Teilstreitkräfte der Bundeswehr eigene Drohneneinheiten haben. Die deutschen Behörden wollen sich besser gegen Spionage, Sabotage und Cyberangriffe aufstellen. In Berlin ist dafür ein neues Abwehrzentrum eröffnet worden. So sollen sich Polizei, Nachrichtendienste und andere Behörden absprechen und austauschen. Das Ziel, besser gegen hybride Bedrohungen vorgehen, also Attacken abseits der Kriegsführung mit Panzern und Raketen. Dazu gehören beispielsweise auch Desinformationskampagnen. Bundesinnenminister Dobrindt sagt:
11: Wir schaffen übrigens keine neue Behörde, sondern das, was wir schaffen, ist eine Plattform, eine Vernetzung aller derer, die heute im Sicherheitsbereich schon aktiv sind.
9: Kaputte Anzeigen, Aufzüge oder auch Rolltreppen. An den Bahnhöfen in Deutschland gibt's einiges zu reparieren. Und da will die Deutsche Bahn jetzt einen Zahn zulegen. Sie startet ein neues Sofortprogramm. Künftig sollen mobile Handwerkerteams zum Einsatz kommen. Die Bahn nimmt dafür Millionen in die Hand. Bei der Fußball-WM hat der Irak 1:4 gegen Norwegen verloren. Zuvor hatte Frankreich Senegal mit 3:1 geschlagen.

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2: Für alle, die jetzt in kürzester Zeit noch die Bikini-Figur schaffen wollen, ohne zu sehr zu leiden, einfach kreativ sein. Vorschlag 1, mach die Reste-Diät. Da darfst du nur Reste essen, Kartoffelschale, Käserinde. Das kostet so viel Überwindung, dass du ganz schnell abnimmst. Und der beste Vorschlag überhaupt ist die gelebte Body-Positivity. Das heißt, wenn dein Körper Ecken und Kanten hat, bist du mit den Rundungen und den Ringen sehr attraktiv, wenn nicht sogar richtig geil.
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6: Ich bin Anna Löwer. Die sinkenden Ölpreise kommen in Deutschland auch so langsam an der Zapfsäule an. Nach der Einigung zwischen USA und Iran sind die Spritpreise nur noch knapp höher als vor Kriegsbeginn. Der ADAC sieht eigentlich auch noch mehr Spielraum nach unten. Demnächst drohen aber wohl eher wieder höhere Preise für Benzin und Diesel, denn der Tankrabatt läuft Ende des Monats aus. Ob und wenn ja, welche weiteren Entlastungen für Autofahrer geplant sind, ist noch offen. US-Präsident Trump will Ölsanktionen gegen Russland bald wieder aktivieren. Das hat er beim G7-Gipfel im französischen Evian gesagt und auch Russland zu einem Abkommen mit der Ukraine aufgefordert. Die G7-Staaten haben sich außerdem geeinigt, den Druck auf Moskau zu erhöhen. Die Bundeswehr soll deutlich mehr Drohnen bekommen. Das Verteidigungsministerium will bis Ende des Jahrzehnts rund 16 Milliarden Euro investieren. Geplant sind Drohnen zur Aufklärung, zum Angriff und zur Abwehr. Die ersten Bundeswehreinheiten haben bereits Drohnen im Einsatz, Verteidigungsminister Pistorius sagte.
7: Wir haben mittlerweile ein sehr, sehr breites Spektrum an Maßnahmen. Und das Wichtigste daran ist, diese neue Technik, die wir eingeführt haben, kommt in der Breite, in der Truppe an. Und die Truppe übt bereits intensivst genau damit.
6: Ab Juli sollen alle Teilstreitkräfte der Bundeswehr eigene Drohneneinheiten haben. Die deutschen Behörden wollen sich besser gegen Spionage, Sabotage und Cyberangriffe aufstellen. In Berlin ist dafür ein neues Abwehrzentrum eröffnet worden. So sollen sich Polizei, Nachrichtendienste und andere Behörden absprechen und austauschen. Das Ziel, besser gegen hybride Bedrohungen vorgehen, also Attacken abseits der Kriegsführung mit Panzern und Raketen. Dazu gehören beispielsweise auch Desinformationskampagnen. Bundesinnenminister Dobrindt sagt:
8: Wir schaffen übrigens keine neue Behörde, sondern das, was wir schaffen, ist eine Plattform, eine Vernetzung aller derer, die heute im Sicherheitsbereich schon aktiv sind.
6: Kaputte Anzeigen, Aufzüge oder auch Rolltreppen. An den Bahnhöfen in Deutschland gibt's einiges zu reparieren. Und da will die Deutsche Bahn jetzt einen Zahn zulegen. Sie startet ein neues Sofortprogramm. Künftig sollen mobile Handwerkerteams zum Einsatz kommen. Die Bahn nimmt dafür Millionen in die Hand. Bei der Fußball-WM hat der Irak 1:4 gegen Norwegen verloren. Zuvor hatte Frankreich Senegal mit 3:1 geschlagen.
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2: Für die besten Vorhersagen zum Wetter gibt es ganz verlässliche Do-It-Yourself-Wetterstation. Du spannst eine Wäscheleine und hängst Wäsche dran. Dann kannst du ganz genau ablesen. Wäsche flattert, es ist windig. Wäsche nass, Regen. Wäsche trocken, Sommer. Wäsche weg, Sturm.
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5: In der Nacht und am frühen Morgen bleibt es überwiegend trocken bei milden 14 bis 18 Grad. Tagsüber wird es dann richtig sommerlich. Bis zu 30 Grad sind drin, immer wieder bewölkt und eventuell mit ein paar Regenschauern.
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6: Ich bin Anna Löwer. Die Spritpreise sinken und sind schon fast wieder auf dem Niveau von vor dem Irankrieg. Das zeigt eine ADAC-Auswertung. Jana Klonikowski mit den Einzelheiten.
7: Zuletzt lag der Dieselpreis laut ADAC im Schnitt bei 1,87 Euro, 7 Cent mehr als am letzten Tag vor Kriegsbeginn im Iran Ende Februar. Zwischenzeitlich ist der Dieselpreis um mehr als 70 Cent nach oben gegangen. Weil die Zeichen im Iran-Krieg ja gerade auf Entspannung stehen, ist der Ölpreis zuletzt gesunken und das macht sich jetzt eben auch an den Tankstellen bemerkbar. In zwei Wochen drohen dann aber wieder höhere Preise, dann endet der Tankrabatt. Ob es dann andere Entlastungen geben wird, ist noch unklar.
6: Im Iran-Krieg stehen die Zeichen auf Entspannung. Jetzt wendet sich US-Präsident Trump wieder dem Ukraine-Krieg zu. Beim G7-Gipfel in Evian hat sich Trump bereit erklärt, den Druck auf Russland zu erhöhen und unter anderem Ölsanktionen zu reaktivieren. Außerdem ruft Trump Putin zu einem Abkommen mit der Ukraine auf. Die Bundeswehr soll deutlich mehr Drohnen bekommen. Das Verteidigungsministerium will bis Ende des Jahrzehnts rund 16 Milliarden Euro investieren. Geplant sind Drohnen zur Aufklärung, zum Angriff und zur Abwehr. Die ersten Bundeswehreinheiten haben bereits Drohnen im Einsatz, Verteidigungsminister Pistorius sagte.
8: Wir haben mittlerweile ein sehr, sehr breites Spektrum an Maßnahmen. Und das Wichtigste daran ist, diese neue Technik, die wir eingeführt haben, kommt in der Breite, in der Truppe an. Und die Truppe übt bereits intensivst genau damit.
6: Ab Juli sollen alle Teilstreitkräfte der Bundeswehr eigene Drohneneinheiten haben. Russland hat die Warnschüsse auf eine Yacht im Ärmelkanal bestätigt. Die Segeljacht unter britischer Flagge soll einer russischen Fregatte gefährlich nahe gekommen sein, heißt es aus Moskau. Danach habe die Yacht ihren Kurs geändert. Großbritannien untersucht Berichte über den Vorfall. Die deutschen Behörden wollen sich besser gegen Spionage, Sabotage und Cyberangriffe aufstellen. In Berlin ist dafür ein neues Abwehrzentrum eröffnet worden. So sollen sich Polizei, Nachrichtendienste und andere Behörden absprechen und austauschen. Das Ziel, besser gegen hybride Bedrohungen vorgehen, also Attacken abseits der Kriegsführung mit Panzern und Raketen. Dazu gehören beispielsweise auch Desinformationskampagnen. Bundesinnenminister Dobrindt sagt:
9: Wir schaffen übrigens keine neue Behörde, sondern das, was wir schaffen, ist eine Plattform, eine Vernetzung aller derer, die heute im Sicherheitsbereich schon aktiv sind.
6: Bei der Fußball-WM hat der Irak 1:4 gegen Norwegen verloren. Zuvor hatte Frankreich Senegal mit 3:1 geschlagen. Aktuell trifft Argentinien auf Algerien. Später spielt noch Österreich gegen Jordanien.

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3: Wenn ein sehr kleines Kind etwas sehr dringend will, dann fragt es gerne seine Mutter.
4: Mama, Mama, Mama, Mama.
3: Auch wenn die gerade telefoniert oder schläft.
4: Mama.
3: Ganz ehrlich, wenn Mama bei jedem
4: Mama
3: einen trinken würde, wäre sie dauerbreit. Und wenn sie bei jedem
4: Mama
3: eine Kniebeuge machen würde, top trainiert.
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5: Ja, und ich dachte, ich bin eitel. 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Ja. Da muss doch wenigstens ein Foto dabei sein bei deinen tausenden Posen, die du ausprobiert hast.
6: Nicht umsonst
5: hast.
6: Beim Radio, dafür gibt's gute Gründe. Ja, es war nicht einfach.
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5: Also?
6: Ja, eins habe ich jetzt.
5: Oh Mann, ey. Also.
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7: Ich bin Anna Löwer. Die Spritpreise sinken und sind schon fast wieder auf dem Niveau von vor dem Iran-Krieg. Das zeigt eine ADAC-Auswertung. Jana Klonikowski mit den Einzelheiten.
8: Zuletzt lag der Dieselpreis laut ADAC im Schnitt bei 1,87 Euro, 7 Cent mehr als am letzten Tag vor Kriegsbeginn im Iran Ende Februar. Zwischenzeitlich ist der Dieselpreis um mehr als 70 Cent nach oben gegangen. Weil die Zeichen im Iran-Krieg ja gerade auf Entspannung stehen, ist der Ölpreis zuletzt gesunken und das macht sich jetzt eben auch an den Tankstellen bemerkbar. In zwei Wochen drohen dann aber wieder höhere Preise, dann endet der Tankrabatt. Ob es dann andere Entlastungen geben wird, ist noch unklar.
7: Im Iran-Krieg stehen die Zeichen auf Entspannung. Jetzt wendet sich US-Präsident Trump wieder dem Ukraine-Krieg zu. Beim G7-Gipfel in Evian hat sich Trump bereit erklärt, den Druck auf Russland zu erhöhen und unter anderem Ölsanktionen zu reaktivieren. Außerdem ruft Trump Putin zu einem Abkommen mit der Ukraine auf. Die Bundeswehr soll deutlich mehr Drohnen bekommen. Das Verteidigungsministerium will bis Ende des Jahrzehnts rund 16 Milliarden Euro investieren. Geplant sind Drohnen zur Aufklärung, zum Angriff und zur Abwehr. Die ersten Bundeswehreinheiten haben bereits Drohnen im Einsatz, Verteidigungsminister Pistorius sagte.
9: Wir haben mittlerweile ein sehr, sehr breites Spektrum an Maßnahmen. Und das Wichtigste daran ist, diese neue Technik, die wir eingeführt haben, kommt in der Breite, in der Truppe an. Und die Truppe übt bereits intensivst genau damit.
7: Ab Juli sollen alle Teilstreitkräfte der Bundeswehr eigene Drohneneinheiten haben. Russland hat die Warnschüsse auf eine Yacht im Ärmelkanal bestätigt. Die Segeljacht unter britischer Flagge soll einer russischen Fregatte gefährlich nahe gekommen sein, heißt es aus Moskau. Danach habe die Yacht ihren Kurs geändert. Großbritannien untersucht Berichte über den Vorfall. Die deutschen Behörden wollen sich besser gegen Spionage, Sabotage und Cyberangriffe aufstellen. In Berlin ist dafür ein neues Abwehrzentrum eröffnet worden. So sollen sich Polizei, Nachrichtendienste und andere Behörden absprechen und austauschen. Das Ziel, besser gegen hybride Bedrohungen vorgehen, also Attacken abseits der Kriegsführung mit Panzern und Raketen. Dazu gehören beispielsweise auch Desinformationskampagnen. Bundesinnenminister Dobrindt sagt:
10: Wir schaffen übrigens keine neue Behörde, sondern das, was wir schaffen, ist eine Plattform, eine Vernetzung aller derer, die heute im Sicherheitsbereich schon aktiv sind.
7: Bei der Fußball-WM hat der Irak 1:4 gegen Norwegen verloren. Zuvor hatte Frankreich Senegal mit 3:1 geschlagen. Aktuell trifft Argentinien auf Algerien. Später spielt noch Österreich gegen Jordanien.
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1: Ja, merkt man heute Morgen schon, dass da was in der Luft ist. Und die Wehchen, richtig heißer Sommertag. Bis zu 31 Grad sind heute möglich, vor allem so Richtung Südwesten und Raum Balingen, Hechingen. Dazu viel, viel Sonne und ganz vereinzelt wirklich nur den ein oder anderen Schauer oder auch das kurze Gewitter. Also das trifft wirklich nur nicht alle wie immer. Vor allem nördlich der Donau könnte es, wenn dann mal, der Fall sein. Aktuell schon 15 Grad bei euch in Aalen, 12 sind es in Ulm und 11 in Rottweil.
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2: Ich bin Anna Löwer. Die sinkenden Ölpreise kommen in Deutschland auch so langsam an der Zapfsäule an. Nach der Einigung zwischen USA und Iran sind die Spritpreise nur noch knapp höher als vor Kriegsbeginn. Der ADAC sieht eigentlich auch noch mehr Spielraum nach unten. Demnächst drohen aber wohl eher wieder höhere Preise für Benzin und Diesel, denn der Tankrabatt läuft Ende des Monats aus. Ob und wenn ja, welche weiteren Entlastungen für Autofahrer geplant sind, ist noch offen. Russland hat die Warnschüsse auf eine Yacht im Ärmelkanal bestätigt. Die Segeljacht unter britischer Flagge soll einer russischen Fregatte gefährlich nahe gekommen sein, heißt es aus Moskau. Danach habe die Yacht ihren Kurs geändert. Großbritannien untersucht Berichte über den Vorfall. Im Iran-Krieg stehen die Zeichen auf Entspannung. Jetzt wendet sich US-Präsident Trump wieder dem Ukraine-Krieg zu. Beim G7-Gipfel in Evian hat Trump bereits erklärt, den Druck auf Russland zu erhöhen und unter anderem Ölsanktionen zu reaktivieren. Außerdem ruft Trump Putin zu einem Abkommen mit der Ukraine auf. Kanzler Merz sagte dazu:
3: Es gibt mir einen gewissen Grad des Optimismus, dass wir hier als Europäer und als Amerikaner zusammen jetzt alles unternehmen, gemeinsam, um den Krieg zu beenden. Aber er ist noch nicht zu Ende und bevor er nicht zu Ende ist, gibt es keinen Grund, zufrieden zu sein.
2: Die Bundeswehr soll deutlich mehr Drohnen bekommen. Das Verteidigungsministerium will bis Ende des Jahrzehnts rund 16 Milliarden Euro investieren. Geplant sind Drohnen zur Aufklärung, zum Angriff und zur Abwehr. Außerdem sollen ab Juli alle Teilstreitkräfte eigene Drohneneinheiten haben. Die Deutsche Bahn will mehr Tempo machen, wenn an Bahnhöfen etwas kaputt ist. Dafür sollen künftig mobile Handwerkerteams zum Einsatz kommen. Ein entsprechendes Sofortprogramm startet die Bahn jetzt. Und das ist nicht das Einzige, was angepackt wird. Bahnsprecher Achim Staus sagte uns:
4: Erfreulicherweise sind die Fahrgastzahlen ja gestiegen, aber das bedeutet eben auch, es sind nicht nur mehr Menschen in den Zügen, sondern auch mehr Menschen in den Bahnhöfen mit allen Folgen, die das natürlich auch hat. Wir haben deswegen in den Bahnhöfen zusätzliche Reinigungen eingeführt und es sind auch 500 zusätzliche Kolleginnen und Kollegen für mehr Sicherheit im Einsatz, insgesamt bundesweit 5000 Sicherheitskräfte.
2: Bei der Fußball-WM hat der Irak 1:4 gegen Norwegen verloren. Zuvor hatte Frankreich Senegal mit 3:1 geschlagen. Aktuell trifft Argentinien auf Algerien, später spielt noch Österreich gegen Jordanien.
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1: Da gibt es aktuell keine größeren Staus und Behinderungen. Dafür den neuesten Blitzer. Der steht in Wippingen in der Ortsdurchfahrthöhe Bushaltestelle Richtung Asch, wenn ihr unterwegs seid. Alle anderen findet ihr auf radio7.de. Kommt gut an.
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1: Ja, wir haben es gerade im Wetter besprochen. Es ist endlich Sommer. Das heißt endlich Freibad, endlich.
5: Freibad Pommes. Das ist doch das Allerbeste dabei, oder?
1: Und deswegen haben wir wirklich für euch das Rezept, wie ihr Freibad Pommes auch zu Hause hinbekommt. Kann dafür ja nicht immer extra ins Schwimmbad gehen. Nee. Das geht ja nicht, ne? In einer Viertelstunde, seid gespannt. Und heiß wie Frittenfett. Klar. Apropos, sind auch Leonie und Callum Scott. Neue Superkombi, die ist richtig toll geworden. Was die beiden da im Studio fabriziert haben, gibt's gleich. Und jetzt begrüßen wir den Mittwoch mit Drive Safe. Ja, was fürs Herz.
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0: Es ist Mittwoch, genau 10 nach 5. Hier ist das Radio 7 Morgen-Team.
1: Guten Morgen.
0: Juckt ihr noch oder kratzt ihr schon? Sie schwirren hier wieder und machen uns das Leben schwer, die fiesen Mücken. Und wenn ihr das nächste Mal wahnsinnig werdet, weil es so juckt, ja, haltet einen Löffel unter richtig schön warmes Wasser. Danach drückt ihr den warmen Löffel für ein paar Sekunden auf den frischen Mückenstich. Und die Wärme, die hilft wirklich bei diesem bösen Mückenspeichel, ja, da lindert der Juckreiz. Wichtig ist nur, dass es natürlich kein heißer Löffel ist, sonst verbrennt ihr eure Haut. Und weil es natürlich auch immer so ist, wenn jemand was verschreit, in dem Fall ich, geht's jetzt los mit dem Jucken oder kratzt ihr euch am besten? Ich weiß, im Takt zu J.Lo hier auf Radio 7, die mit ihrer neuen Netflix-Komödie eher in 77 Ländern, habe ich gelesen, auf der 1 ist, obwohl es nur wieder so ein langweiliges Rom-Com-Ding ist.
1: Was, ne? Sonst?
0: Eben. Ihre Mucke ist uns da viel lieber.

0: Es ist 6:12. Einen schönen Start in den Mittwoch mit dem Radio 7 Morgen Team. Linda und Gebi sind hier.
1: Genau.
0: Ja, und vor allem wird es ein heißer Mittwoch mit viel Sonne und bis zu 30 Grad. Der Sommer ist da und uns zieht es dann natürlich ins Freibad. Und das Allerbeste daran sind ja wohl eindeutig.
1: Überlegt. Ja klar, die Freibad-Pommes, oder? Also bei mir hat es Freibad-Tage gegeben. Da war ich nur zweimal im Wasser, aber viermal an der Pommesbude.
0: Ja, weil es vielen von euch so geht, kommt hier unser offizielles Tutorial, wie ihr das originale Freibad-Pommes-Feeling 1:1 zu euch nach Hause holt.
2: Ihr braucht altes Öl, mega viel Salz und einen Spritzer Sonnencreme. Jetzt ganz lange warten. Anschließend die Pommes in einen viel zu dünnen Papierbeutel packen, der sofort durchweicht, damit ihr euch auch so richtig schön mit Ketchup einsaut. Und jetzt das Allerwichtigste. Schuhe ausziehen und barfuß laufen. Pommes schmecken nämlich nur nach Freibad, wenn ihr euch vorher ordentlich die Füße verbrennt und in irgendwas Ekliges reintretet.
0: Und fürs absolute Premium-Erlebnis lasst ihr euch dann auch noch beim Kauen von einer Wespe stechen.
1: Klar, logisch.
0: Dann läuft das. Und sie ist auch heiß. Heiß drauf, mit euch am Freitag auf dem Southside Festival in Neuhausen auf Eck zu rocken. Leonie, ach Mensch, hat was Neues mit Callum Scott am Start und ihr hört schon, eine richtig tolle

0: Mittwoch. Euch einen schönen guten Morgen. Es ist 6:01. Hier ist das Radio 7 Morgen-Team.
1: Guten Morgen.
0: Und bevor es mit dem Stadtland-Schluss-Anpfiff gleich losgeht, machen wir uns mal warm mit unserer WM-Edition wie die Fußballer. Also deshalb Morgenbeschäftigung mit Haar, ganz schnell.
1: Humba, Humba, Täterä. Das machen die, die Humba, oder? Nicht?
0: Weiß ich nicht.
1: Mhm. Aber doch, das ist doch so, wenn man gewonnen hat, dann feiert man so mit Humba, Humba, Täterä.
0: Ach so, ja, ach so meinst du das? Ah, okay, genau, gut. Super. Ich meinte jetzt eher zum Beispiel Hose anziehen. Wäre auch nicht schlecht.
1: Auch, genau, ja. Also aber vorher Hose an. Ja.
0: So in etwa können wir das machen. Und um 6:45 wollen wir dann ganz viel von euch solche richtig schönen Antworten hören. 9 richtige gilt's zu toppen. Und jetzt bitte ein Superstar mit Haar.
1: Ich habe es gerade im Sendeplan hier gesehen. Harry Styles zum Beispiel.
0: Glück gehabt. Mhm. Ja, er bringt euch gerade ja London zum Ausrasten. Der spielt da ja 12-mal hintereinander im Wembley-Stadion abgefahren, oder? Gleich mit dabei. Außerdem Wirbelwind Katy Perry. Und für die richtige Dosis ein spannender Sound auch noch von Topic und Nico Santos.
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0: Und wenn es dann heute eine Hose ist, dann bitte eine kurze, denn es werden bis zu 30 Grad heute. Der Sommer ist da. Dazu viel, viel Sonne und ein paar lockere Wolken. Meistens sind die auch harmlos, nur südlich der Donau könnte es eventuell ein bisschen tröpfeln oder ein

0: kurzes Gewitter mal geben, aber das ist wirklich eher so Nebensache. Ansonsten wirklich sehr schön und das bis jetzt ist kein Ende in Sicht. Die nächsten Tage auch. Aktuell schon 16 Grad in Geislingen, 14 in Günzburg und 15 in Kempten.
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0: Da haben wir noch nichts, nur die neuesten Blitzer. In Radolfzell steht er in der Strandbadstraße, wie passend, im 30er-Bereich. Alle anderen gibt's auf radio7.de. Kommt gut an.
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0: Am Mittwoch.
2: Ja, und ihr wisst es, gerade ist es nicht nur warm, sondern auch Kirschsaison. Und das weckt das Kind in uns. Was kann man mit Kirschen sonst so anstellen, außer sie einfach nur zu essen? Denkt da mal ein bisschen drüber nach. In der Viertelstunde geht's sehr weit zurück in die Kindheit. Wir haben sogar einen Song draus gebastelt.
0: Und jetzt, liebe Früh- und Nachtschichtler, egal ob die ersten 30 Minuten oder die letzten 30 Minuten, gemeinsam zaubern wir nochmal schön einen auf, sodass die Kollegen staunen. Mit Lady Gaga steckt an mit ihrer Energie.

0: Hier ist Radio 7 um 6:07 am Mittwoch.
1: Guten Morgen euch.
0: Und ich bin immer wieder erstaunt, was Künstler alles so nebenbei, ja, neben ihrer Mucke machen. Nico Santos zum Beispiel, für eine Fernsehdoku war der jetzt in Vietnam unterwegs, auf Entdeckerreise. Mhm. Ja, stellt euch mal vor, so der kleine Nico, da in der Hauptstadt Hanoi, ne, zwischen Millionen von Mopeds oder in der wunderschönen, tollen Natur, am Strand, auch im Regenwald.
1: Sicher sehenswert.
0: Ich glaube auch. Gibt's auf jeden Fall, wenn ihr Bock drauf habt, ab Ende Juni in der ZDF-Mediathek zu sehen. Heißt dann Songtrip.
1: Und angucken kann man den ja, ne?
0: Ja, und anhören auch. Und hier ist er nämlich, gemeinsam mit Topic auf Radio 7 und Body.

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0: Endlich Sommer, Sonne, Sonnenschein und 30 Grad. Es ist 17:45, euch einen schönen Start in den Mittwoch
1: mit großartig.
0: Dem 7-Morgen-Team.
1: Guten Morgen, und bei so einem Wetter, da schmecken doch Kirschen so richtig lecker. Ich habe das vorhin schon mal kurz angedeutet. Es ist ja gerade Saison, und auch bei uns in der Radio 7-Redaktion steht seit gestern so eine riesig fette Schüssel mit Kirschen. Das ist so lecker, und das weckt sofort die Spielekinder in uns. Das haben wir auch bemerkt, denn was bleibt beim Kirschenessen übrig? Exakt, der Kern. Und dann ist klar, was damit passieren muss.

0: So ist es. Leute, Kirschen kaufen, dann wird scharf geschossen in den Büros und auf den Baustellen heute im Radio 7 Land.
1: Und nicht vergessen, in Deckung gehen, ja?
0: Unbedingt.
1: Startet gut in den Sommertag. Hier ist Katy Perry für euch. Und für

0: Radio 7 hier. Wir starten in den ersten 30-Grad-Tag von sehr vielen, die in den nächsten Tagen da anstehen. Also braucht es natürlich auch den richtigen Sommersound. Kommt gleich von Enrique Iglesias. Außerdem wird es rockig mit den All-American Rejects. Und denkt dran, tagsüber immer ab halb gibt es natürlich noch mehr Musik im Radio 7 Hitzimmer. Und zwar 30 Minuten am Stück. Es ist gleich eine Minute vor sechs.
1: Schönen guten Morgen.
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0: So, und jetzt zu diesem heißen Tag, der da ansteht. Jetzt haben wir schon 15 Grad bei Elwangen und in Günzburg mit Sonne. 16 sind es in Friedrichshafen und bis zu 31 Grad sind heute wirklich möglich. Dazu viel, viel Sonne. Hier und da ein paar Wolken, vor allem südlich der Donau. Da könnte es auch mal den ein oder anderen kurzen Schauer oder ein kurzes Gewitter geben, aber es ist wirklich die Ausnahme. Und auch die nächsten Tage geht es wirklich heiß weiter.
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5: Um 6 Uhr. Guten Morgen. Baden-Württembergs Regierung reagiert auf Kritik am neuen Nichtraucherschutzgesetz an Bushaltestellen. Es geht um die Frage, wie genau das umgesetzt werden soll. Auch Tübingens Oberbürgermeister Palmer schimpfte wegen unklarer Abgrenzung und Bürokratie. Die Landesregierung schlägt vor, sich am Halteverbot aus der Straßenverkehrsordnung zu orientieren. Das gilt 15 Meter vor und hinter dem Bushalteschild. Palmer ist damit immer noch nicht zufrieden, weil weder Raucher noch Nichtraucher mit dem Meterstab rumlaufen würden. Die G7-Staaten kündigen neue Sanktionen gegen Russland an. Damit wollen sie den Druck erhöhen, um Putin an den Verhandlungstisch zu bringen. Die Maßnahmen betreffen unter anderem den russischen Öl- und Gassektor. Bundeskanzler Merz spricht von einem Tag der Hoffnung beim G7-Gipfel in Evian. Auch US-Präsident Trump habe er in den Gesprächen als kooperativ erlebt. Zum Abschluss des Treffens befassen sich die G7-Chefs heute mit der Lage der Weltwirtschaft. Wegen einer Spinne im Innenraum seines Autos hat ein 18-Jähriger auf der B25 einen folgenschweren Unfall verursacht bei Harburg im Kreis Donau-Ries. Laut Polizei erschrak er so, als er die Spinne entdeckte, dass sein Auto von der Straße abkam und sich dann mehrfach überschlug. Mit Schnittverletzungen und Prellungen kam er ins Krankenhaus. Das Auto im Wert von 30.000 Euro hat nur noch Schrottwert. Es war die Nacht der WM-Superstars. Lionel Messi hat mit dem 3:0 zwischen Argentinien und Algerien Geschichte geschrieben, denn jetzt hat er insgesamt 16 WM-Tore geschossen, zieht damit mit Rekordtorschützen Miroslav Klose gleich. Außerdem feiert Norwegen seinen ersten WM-Sieg seit 28 Jahren, vor allem dank Erik Haaland, 4:1 gegen Außenseiter Irak.
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0: Relativ ruhig noch auf den Straßen. Wir kommen zum neuesten Blitzer. Der steht in Nellingen in der Türkheimer Straße im 30er-Bereich. Alle anderen findet ihr auf radio7.de. Kommt gut an.
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0: So, liebe Papas, wir müssen mal ein bisschen reden. Ich weiß ja, dass ihr immer nur das Beste für eure Kids wollt. Aber es sind Kinder.
6: Was ist los?
0: Man muss es nicht immer übertreiben. Auf dem Spielplatz zum Beispiel oder im Fußballtraining. Ja, genau. Genau das meine ich. Herrliche Folge unserer Comedy. Die Welt in 30 Sekunden gibt es in 7 Minuten. Außerdem so ein kleiner Appetizer jetzt zum Frühstück. Platz 6 gleich der deutschen Single Charts Dracula. Und zum Hauptgang natürlich nur das Beste für die Besten, nämlich David Guetta und Sia.
6: Lecker. Guten Morgen.

0: auch mit dem Radio 7 Morgen-Team um 10 nach 6.
1: Guten Morgen.
0: Die WM läuft und schwupp, das wisst ihr, leben bei uns in Deutschland wieder über 80 Millionen Bundestrainer.
1: Klar.
0: Noch schlimmer sind nur die Spielplatz-Coaches.
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3: Fußballpapas kennen wir alle.
4: Mann, Leon, jetzt geht drauf da!
3: Noch häufiger sieht man aber den sogenannten Spielplatzcoach. Das ist der Papa, der sein Kind durchs Klettergerüst coacht.
4: Okay, Sophie, linker Fuß aufs grüne Seil. Nein, Vorsicht, stopp, jetzt kurz festhalten. Ja, der Papa sichert dich.
3: Andere Kinder waren in der Zeit schon oben, wieder unten und sind schon wieder zu Hause. Es gibt aber auch Väter, die kommentieren von der Spielplatzbank aus jede Bewegung des Kindes wie bei der WM.
4: Ja, stark, jetzt Körperspannung halten. Ja, schau mal, da kommt sie oben an der Rutsche an.
3: Und dann gibt's immer noch die ganz Entspannten. Das Kind hängt kopfüber in 10 Metern Höhe im Klettergerüst.
4: Naja, Finja, wenn du hochgekommen bist, kommst du auch wieder runter. Irgendwie. Sieh mal zu.
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0: Es ist 17 Minuten nach 6. Euch einen super Start in den Mittwoch mit dem Radio 7 Morgenteam mit Linda und Gibi.
1: Schönen guten Morgen.
0: Na, fast eine Woche läuft jetzt die Fußball-Weltmeisterschaft. Da haben wir ja schon viele Spiele gesehen, Spielanalysen gehört, viele Schiri-Fehlentscheidungen. Aber es hat noch keiner über die wirklich wichtigen Dinge gesprochen.
1: Was sollen wir denn sonst noch besprechen?
0: Na, zum Beispiel das schönste Trikot.
1: Oh Gott.
0: Dinge, ja, die uns Frauen interessieren.
1: Ich geh mal zwei Schritte zurück.
0: Und deshalb machen wir das heute Morgen mit unserer Anna aus dem Morgenteam. Denn wenn sich jemand in diesem Bereich auskennt, dann bist das definitiv du.
2: Ja, also erstmal guten Morgen. Und um die Frage gleich mal zu beantworten, viele werden jetzt wahrscheinlich sagen, boah Anna, was laberst du? Aber ich finde, das allerschönste Trikot hat die USA. Das ist so rot-weiß gestreift, beziehungsweise so ein bisschen gewellt und es sieht ultra vintage aus. Also ich finde es ultra cool.
1: Jetzt komme ich doch nochmal kurz nach vorne ans Mikrofon und klingt mich ein Vintage von mir aus. Aber du hast es geschafft, eines der hässlichsten Trikots der WM da rauszupicken aus meiner Sicht.
2: Sag ich
1: es
2: ja.
1: Sieht aus wie ein rot-weißes Zebra.
2: Was?
1: Das ist meine Beschreibung.
0: Oh Mann. Aber gut, wenn man sich da nicht so einig ist, dann vielleicht beim schönsten Spieler. Wie sieht es da deiner Meinung nach aus?
2: Ja, also ich habe mich da mal auf TikTok inspirieren lassen und die sind sich da wirklich einig. Der allerschönste Spieler steht wahrscheinlich gerade in der Dusche, hat nämlich gerade fertig gespielt. Der Argentinier Leandro Paredes.
1: Allein der Name. Wow.
0: Der Name ist schon mal toll, ja.
2: Braune Haare, ganz viele Muskeln. Ey, und der hat so wunderschöne, strahlend hellblaue Augen. Es ist krass. Und dann natürlich, ja, tätowierte Arme. Finde ich eh immer toll.
1: Ja, Typ wie ich. Also Tattoos habe ich auch. Der Rest, naja.
2: Ja.
1: Okay, sehr gut.
2: Aber jetzt mal ganz ehrlich, der wahre Grund, warum wir Frauen Fußball schauen, die Spieler, die schwitzen ja oft, ne? Also die machen ja Sport. Und der allerbeste Move ist dann, wenn die ihr Trikot so benutzen, um ihr Gesicht abzuwischen. Also so den Schweiß wegzukriegen. Und dann spitzelt da so ein bisschen der Sixpack drunter raus. Ja, doch. Finde ich gut. Lohnt sich.
1: Auch hier kann ich beim Schwitzen mithalten. Wenn ich hochziehe, ist so ein One-Pack da. Reicht das auch?
2: Ja.
0: Das behältst du lieber mal für dich.
1: Ja, lass mal zu.
0: Und die Radio 7-Land startet gut rein jetzt mit diesen schönen Bildern im Kopf von Anna. Danke dafür um 6:19 Uhr. Ja, und für alle, die halt wirklich letzte Nacht wieder viel zu lange geguckt haben, kommt hier der richtige Sound. Ne? Ganz neu bei uns. Tame Impala und Jenny Dracula. Mega Beat. Und da fühlt man sich schon gleich heute Morgen viel lebendiger.

0: 6.26 Uhr, hier ist das Radio 7 Morgen-Team.
1: Guten Morgen.
0: Und gleich bringen wir mal so ein bisschen Schwung in den Mittwoch. Also bis jetzt ist das eher, wie das so aussieht, eine lahme Veranstaltung. Deshalb gibt es ja die spannendsten 30 Sekunden eures Lebens. Stadtland Stuss um kurz nach 6:30. Neuer Versuch für euch hier auf 500 Euro und unsere WM-Trillerpfeife. Dazu unser flotter Dreier, unser flotter Mädels-Dreier. Die größte, natürlich erfolgreichste Beste ist mit dabei, Taylor Swift. Wir wissen nicht, wie sie es macht, aber sie macht es immer richtig. Gleich Oppeleit. Wir haben außerdem Bibi Rexha, die eine absolute 90er-Jahre-Hymne zurück in die Charts gebracht hat. Danke dafür. Und Ava Max, die seit 8 Jahren ein Knaller nach dem anderen raushaut.
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3: Heute Morgen begrüße ich, Pater Alfred Tönnies, euch, liebe Hörer und Hörerinnen, mit einem herzlichen Moin. Die Fußball-Weltmeisterschaft hat begonnen. Wir haben ja auch schon ein Spiel Deutschland gegen Curaçao gehabt. Und jetzt können wir in den Blick nehmen die Stürmer und die Verteidiger. Es gibt die Stürmer, die voran vorne spielen, die Tore schießen oder die dementsprechend rennen können. Und dann gibt es die Verteidiger, die hinten sind, die verteidigen, die aufpassen müssen. Ist das so in unserem Leben auch? Sind wir so Stürmer in unserem Leben, am Arbeitsplatz, in unseren privaten Bereichen? Oder sind wir mehr die Verteidiger, die so alles verteidigen, was sie machen oder wo sie sind oder was in ihnen vorgeht? Wo sind wir so ganz persönlich einzuordnen? Stürmer oder Verteidigung? Mit diesem Impuls verabschiede ich mich für heute. Einen gesegneten Tag.
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0: Die Sonne lacht wirklich im ganzen Radio 7 Land, zum Beispiel bei euch in Aalen und Ulm bei 16 Grad, 15 dazu in Singen und wir verdoppeln heute noch, ja. Bis zu 31 Grad sind wirklich drin. Dazu viel Sonne, wenig Wolken, wenn dann so Richtung südlich der Donau. Da könnte es örtlich mal ein paar Schauer geben, ist aber auf jeden Fall kein Muss und auch kurze Gewitter können

0: müssen aber nicht sein.
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0: Um 6.30 Uhr. Guten Morgen. Baden-Württembergs Landesregierung will nachbessern beim neuen Nichtraucherschutzgesetz. Kritik hatte es unter anderem gegeben an der Regelung, dass an Bushaltestellen nicht mehr geraucht werden darf. Die sei kompliziert in der konkreten Umsetzung. Gesundheitsminister Hildenbrand sagte, es habe auch Rückmeldungen von Städten wie Ulm und Konstanz gegeben. Die hätten kein Problem damit. Und außerdem:
2: Alle Menschen wissen, wo sie auf einen Bus warten müssen oder auf eine Straßenbahn warten müssen. Und an genau den Orten, die wir alle kennen, darf künftig nicht mehr geraucht werden. Ich finde, so einfach ist das eigentlich.
0: Argentiniens Lionel Messi hat sein insgesamt 16. Tor bei einer Fußball-Weltmeisterschaft erzielt und damit den Rekord von Miroslav Klose eingestellt. Er schoss alle drei Tore beim 3:0 gegen Algerien. Außerdem feiert Norwegen seinen ersten WM-Sieg seit 28 Jahren, vor allem dank Erling Haaland. 4:1 gegen Außenseiter Irak. Im Ulmer Donaustadion wird heute nach möglichen Blindgängern aus dem Zweiten Weltkrieg gesucht. 15 Stellen unter dem Spielfeld und der Tartanbahn werden dabei genau unter die Lupe genommen. Sollte sich der Verdacht bestätigen, droht Ulm nächsten Sonntag eine größere Evakuierungsaktion. Betroffen wären dann auch das Gefängnis und ein Krankenhaus. Ob es soweit kommt, steht spätestens am Freitag fest.
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0: Mit seinem Kuhschiss-Lotto geht Mundelfingen, ein kleines Dorf im Schwarzwald, gerade viral. Das müsst ihr euch so vorstellen. Lottofeld auf dem Sportplatz aufgemalt, 500 Felder, 500 Lose. Fällt ein Kuhfladen auf ein Feld, gewinnt der Losbesitzer bis zu 2000 Euro. Damit alles mit rechten Dingen zugeht, gibt es 3 offizielle Schissrichter. Die Videos aus Mundelfingen wurden schon zigtausendfach geklickt und geteilt.
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3: Da haben wir aktuell noch keine größeren Staus und Behinderungen. Wir können direkt mit dem neuesten Blitzer weitermachen. Auf der B19 steht der in Heidenheim-Mergelstetten. Alle anderen findet ihr auf radio7.de. Kommt gut an.
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3: Ja, das Thema heute, endlich Sommer, ne? Endlich Freibad, endlich also auch wieder.
4: Freibad-Pommes, das ist doch das Allerbeste, oder?
3: Und deswegen haben wir, passt auf, das Rezept für euch, wie ihr Freibad-Pommes zu Hause hinbekommt. Weil man kann ja nicht immer extra ein Schwimmbad dafür.
4: Auf keinen
3: ne?
4: Fall.
3: Kurz nach 7. Seid gespannt und bleibt auf jeden Fall dran. Und immer heiß wie Frittenfett, wenn wir gerade schon beim Thema sind, ja, ist auf jeden Fall Taylor Swift. Die kann man nur lieben. Hier kommt jetzt ihr Kracher Opelite.
4: Schönen Mittwoch.
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1: Es ist Mittwoch, 6.40 Uhr.
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1: 500 Euro und eine WM-Trillerpfeife warten auf Philipp aus München heute Morgen. Guten Morgen, Philipp.
3: Hallo Linda, grüß dich.
1: Du bist seit November Papa, das heißt, du bist Stress- und Ausnahmesituationen gewöhnt.
3: Total, ja.
1: Du bekommst einen Buchstaben. Das ist das S wie Schlaumeier.
3: Okay.
1: Und für dich gilt's, unseren aktuellen Highscore von 9 richtigen zu toppen.
3: Ich gebe mein Bestes.
1: Im Sommer.
3: Sahne.
1: Stadt.
3: Stuttgart.
1: Grünes Gemüse.
3: Sushi.
1: Im Körper.
3: Samen.
1: Farbe.
3: Weiter.
1: Tier.
3: Schwein.
1: Würde ich kaufen, wenn ich reich wäre.
3: Schloss.
1: Comicheld.
3: Superman.
1: Der war leider zu spät, der Superman.
3: Schon aufregend gewesen. Also ich glaube, es hat nicht ganz geklopft.
1: Ja, leider nicht. Das Sushi ist natürlich kein Gemüse, das kann man nicht zählen. Aber dafür deine Antwort im Körper.
4: Ja.
1: Der Samen. Die hatten wir, glaube ich, noch nie, die Antwort.
4: Yes.
1: Und am Ende kommen wir auf 5 richtige, Philipp.
3: Okay, alles gut. Dabei sein ist alles.
1: Also, die 9 stehen weiter. Nächste Chance um kurz nach 8:30.
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0: So klingt der Mittwochmorgen beim Radio 7 Morgen Team Linda und Gebi hier um 11:07.
1: Schönen guten Morgen.
0: Frage: Welches war denn euer Lieblingslied, sagen wir mit 5?
1: Mit 5? Naja, ich schätze mal sowas wie Hurra, Hurra, der Kobold mit dem roten Haar oder irgendwie sowas.
0: Okay, verstehe. Also sowas Harmloses, so uncooles Kinderzeug.
1: Ja, Kinderzeug, genau.
0: Genau. Und Bibi Rexha, bei der haben 1995 die Kinderzimmerwände gescheppert mit 5, sage ich euch, ne? Da kam Insomnia raus und 31 Jahre später,
1: ach so,
0: ja, haut die eine Kombi gemeinsam raus. Faithless und Bibi Rexha, hier sind die beiden mit New Religion.

0: Radio 7 hier am Mittwoch, an dem MMM, an dem wir unsere MMM bekämpfen, die Mittwochmorgen-Muffligkeit. Ja. Mit den Sugar Babes geht das auf jeden Fall. Das ist die ultimative gute Laune-Nummer. Mehr geht da nicht in 3 Minuten 30, das sage ich euch. Außerdem freuen wir uns auf Somba. Also, sorry dafür, aber geil, geiler geht's nicht. Der Typ ist so genial. Homewrecker, die ganz neue, gibt's. Und auch heute natürlich wieder für euch noch mehr Musik im Radio 7 Hitzimmer. Tagsüber ab halb, dann heißt's wieder 30 Minuten Hits nonstop.
1: Ist das nicht geil?
0: Absolut. Und jetzt kannst du in den Mittwoch gehen um 6:45.
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0: Ab sofort ist Schwitzen angesagt und bis jetzt ist erstmal keine Wetteränderung in Sicht. Wir werden fast jeden Tag wirklich die 30 Grad knacken, auch heute schon stellenweise. Dazu viel, viel Sonne und wirklich nur, wenn überhaupt, südlich der Donau mal hier und da ein paar Tropfen oder kurze Gewitter. Ansonsten ist es furztrocken, man kann es nicht anders sagen. 17 Grad dazu bei euch in Lindau, jetzt schon 16 in Memmingen und 15 in Crailsheim.
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13: Um 7 Uhr. Guten Morgen. Baden-Württembergs Regierung reagiert auf Kritik am neuen Nichtraucherschutzgesetz an Bushaltestellen. Es geht um die Frage, wie genau das umgesetzt werden soll. Auch Tübingens Oberbürgermeister Palmer schimpfte wegen unklarer Abgrenzung und Bürokratie. Die Landesregierung schlägt vor, sich am Halteverbot aus der Straßenverkehrsordnung zu orientieren. Das gilt 15 Meter vor und hinter dem Bushalteschild. Palmer ist damit immer noch nicht zufrieden, weil weder Raucher noch Nichtraucher mit dem Meterstab rumlaufen würden. Die G7-Staaten kündigen neue Sanktionen gegen Russland an. Damit wollen sie den Druck erhöhen, um Putin an den Verhandlungstisch zu bringen. Die Maßnahmen betreffen unter anderem den russischen Öl- und Gassektor. Bundeskanzler Merz spricht von einem Tag der Hoffnung beim G7-Gipfel in Evian. Auch US-Präsident Trump habe er in den Gesprächen als kooperativ erlebt. Zum Abschluss des Treffens befassen sich die G7-Chefs heute mit der Lage der Weltwirtschaft. Es war die Nacht der WM-Superstars. Lionel Messi hat mit dem 3:0 zwischen Argentinien und Algerien Geschichte geschrieben, denn jetzt hat er insgesamt 16 WM-Tore geschossen, zieht damit mit Rekordtorschützen Miroslav Klose gleich. Außerdem feiert Norwegen seinen ersten WM-Sieg seit 28 Jahren, vor allem dank Erik Haaland, 4:1 gegen Außenseiter Irak. Fischen im Allgäu steht zur Wahl um das beste Tourismusdorf der Welt. Das wäre schon der dritte Titel, der ins Radio 7-Land ginge. Bad Hindelang und Schiltach haben die Auszeichnung schon bekommen, waren damit die ersten Preisträger in Deutschland. Bewertet werden unter anderem der Erhalt kultureller und natürlicher Ressourcen und wirtschaftliche Perspektiven.
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0: Normaler Berufsverkehr heute Morgen und der neueste Blitzer in Sonderbuch steht er in der Blaubeurer Straße. Alle anderen gibt's auf radio7.de. Gute Fahrt!
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0: Na, wir haben es gerade gehört, rein geht's in den heißen Mittwoch.
1: Oh, und das Beste an Sommersonne Freibad? Die Freibad-Pommes.
0: Ganz genau. Und deswegen haben wir für euch das Rezept, wie ihr Freibad-Pommes auch zu Hause hinbekommt. Man kann ja nicht immer extra ein Schwimmbad für so ein paar Pommes gehen.
1: Muss auch so gehen.
0: Unbedingt dranbleiben in 7 Minuten. Und dazu der perfekte Sommersonnen-Schwimmbad-Sound zum Start in den ersten 30-Grad-Tag von so vielen, die jetzt kommen werden. 100X mit Golden und gleich der Typ, der jeden Dancefloor voll macht. Purple Disco Machine.
12: Guten Morgen. Mehr

0: Genauso fühlt sich der Tag an, wie die Sugar Babes klingen. Ja, es ist 10:10. Hier sind Linda und Gevi, das Radio 7 Morgen Team.
1: Wunderschönen guten Morgen.
0: Sonne und 30 Grad. Hey, was soll es? Sommer ist es. Das heißt endlich Freibad. Und ihr wisst ja, das Allerbeste daran sind eindeutig
1: Freibad. Pommes. Allein das Wort löst in mir Glücksgefühle aus. Es hat, glaube ich, Freibadtage gegeben, da war ich nur zweimal im Wasser, aber viermal an der Pommesbude.
0: So kennen wir dich. Ja, ja, und weil es von euch vielen so geht, kommt hier unser ultimatives Tutorial, wie ihr das originale Freibad-Pommes-Feeling 1:1 zu euch nach Hause holt.
2: Ihr braucht altes Öl, mega viel Salz und einen Spritzer Sonnencreme. Jetzt ganz lange warten. Anschließend die Pommes in einen viel zu dünnen Papierbeutel packen, der sofort durchweicht, damit ihr euch auch so richtig schön mit Ketchup einsaut. Und jetzt das Allerwichtigste. Schuhe ausziehen und barfuß laufen. Pommes schmecken nämlich nur nach Freibad, wenn ihr euch vorher ordentlich die Füße verbrennt und in irgendwas Ekliges reintretet.
1: Oh, Kaugummi.
0: Und fürs Premium-Erlebnis lasst ihr euch dann noch von der Wespe stechen.
1: Jawohl.
0: Und dann läuft das. Er ist übrigens auch heiß. Hier ist Purple Disco Machine, heiß auf euch, auf Radio 7 mit Wonderful Life.

0: Hi zusammen, hier ist das Radio 7 Morgen-Team um 7.17 Uhr.
1: Morgen.
0: Ja, genau, so ganz verstohlen, der Gibi. Ich sehe das genau, dass du hier nebenbei Fußball-WM guckst. Geht's eigentlich noch? Und ich will auch gar nicht wissen, ja, wie viele Frühschichtler das auch bei euch im Geschäft machen.
1: Das bietet sich halt auch schon ein bisschen an jetzt, diese Spielzeit.
0: Wer spielt denn überhaupt?
1: Interessiert dich doch auch, ne?
0: Ja, nee.
1: Unsere Nachbarn sind im Einsatz, die Österreicher, und zwar gegen Jordanien. Gerade 50. Minute, da ist es 1:1 gefallen, der Ausgleich für Jordanien. Aber die Österreicher, das ist egal, wie dieses Spiel ausgeht, haben den Titel eh schon sicher. Den für den schrägsten WM-Song. Ey, ich feiere das Ding so sehr. Der Song heißt Stripes and Stars.

0: Romano Schmidt. Ist das nicht geil? You may have Britney, bitch, we've got an auto, bitch. Also das sind doch mal großartige Reime, oder? Mhm. Aber das können wir auch. Wer ist morgens für euch da? Der Gebi und die Linda. Da.
1: Oder auch, was klingt geiler als der Wecker? Ha? Der Somba. Nee, der Hit von Somba. Homewrecker.
0: Wir können es doch nicht.
1: Aber er ist dafür groß. Oh.

0: Schönen Mittwoch mit Radio 7 um 7:05.
1: Guten Morgen.
0: Wobei, so schön wird es für die Papas jetzt nicht mehr, denn wir müssen mal reden.
1: Warum?
0: Na, ich weiß schon, ihr wollt für eure Kids immer nur das Beste, aber es sind Kinder. Also bitte übertreibt's nicht. Auf dem Spielplatz zum Beispiel oder im Fußballtraining.
1: Ach so.
0: Ja, 100%iger Wiedererkennungswert heute mit unserer herrlichen Folge der Comedy, die Welt in 30 Sekunden. Ach ja, atmet nochmal durch. Um 7:45 gibt es das volle
1: Junge.
0: Brett. Genau. Außerdem haben wir mehr Musik für alle, die auf dem Weg in Schule und Geschäft sind. Mit dem Jahrhunderthit von The Weeknd mit A Better Day. Gibt es ein bisschen Wumms für den Tag. Und nicht erschrecken, die Kollegen, die singen auch gleich mit, wenn Turn the Lights Off losgeht.
2: Eine ganz besondere Erfahrung.

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10: Da ist er, der erste Tag von 30 Grad und von noch ganz vielen, die da kommen werden. Höchstwerte heute. Aktuell schon 17 bei euch in Göppingen, 15 in Kempten, 14 in Donaueschingen. Dazu viel, viel Sonne und wirklich nur ganz vereinzelt, wenn überhaupt ein paar Tröpfchen, dann südlich der Donau am ehesten. Vielleicht auch ein kurzes Gewitter, aber das ist wirklich tatsächlich die Ausnahme.
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11: Um 7:30. Guten Morgen. Nachdem ausgerechnet das Feuerwehrhaus abgebrannt ist, erlebt die Gemeinde Unterensingen im Kreis Esslingen viel Solidarität. Mehrere Fahrzeuge und das komplette Inventar wurden Montagabend zerstört. Jetzt bekommt die Gemeinde Fahrzeuge von anderen Feuerwehren angeboten. Außerdem sind über eine Online-Plattform fast 7.000 Euro Spenden zusammengekommen. Bürgermeister Schmidt zeigt sich dankbar. Das mache den Schmerz etwas erträglicher. Die Brandursache ist noch immer unklar. Baden-Württembergs Landesregierung will nachbessern beim neuen Nichtraucherschutzgesetz. Kritik hatte es unter anderem gegeben an der Regelung, dass an Bushaltestellen nicht mehr geraucht werden darf. Die sei kompliziert in der konkreten Umsetzung. Gesundheitsminister Hildenbrand sagte, es habe auch Rückmeldungen von Städten wie Ulm und Konstanz gegeben. Die hätten kein Problem damit. Und außerdem:
12: Alle Menschen wissen, wo sie auf einen Bus warten müssen.

0: auf eine Straßenbahn warten müssen. Und an genau den Orten, die wir alle kennen, darf künftig nicht mehr geraucht werden. Ich finde, so einfach ist das eigentlich.
1: Argentiniens Lionel Messi hat sein insgesamt 16. Tor bei einer Fußball-Weltmeisterschaft erzielt und damit den Rekord von Miroslav Klose eingestellt. Er schoss alle drei Tore beim 3:0 gegen Algerien. Außerdem feiert Norwegen seinen ersten WM-Sieg seit 28 Jahren, vor allem dank Erling Haaland. 4:1 gegen Außenseiter Irak. Wegen einer Spinne im Innenraum seines Autos hat ein 18-Jähriger auf der B25 einen folgenschweren Unfall verursacht. Bei Harburg im Kreis Donau-Ries. Laut Polizei erschrak er so, als er die Spinne entdeckte, dass sein Auto von der Straße abkam und sich dann mehrfach überschlug. Mit Schnittverletzungen und Prellungen kam er ins Krankenhaus. Das Auto im Wert von 30.000 Euro hat nur noch Schrottwert.
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4: Zwei Unfälle gibt's heute Morgen an auf der A8 Stuttgart-München. Achtung zwischen dem Kreuz Ulm-Elchingen und Leipheim, Behinderungen. Und im Kreis Biberach gibt's sogar eine Vollsperrung nach dem Unfall zwischen Sulmingen und Heckbach. Fahrt da am besten weiträumig außenrum. Außerdem der neueste Blitzer. Auf der B19 steht er in Heidenheim-Mergelstetten, Höhe Schwenk, statt einwärts. Alle anderen findet ihr auf radio7.de. Kommt gut an.
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4: Morgen!
5: Und ihr wisst es wird nicht nur heiß und es wird nicht nur Sommer, nein, es ist auch Kirschsaison. Und das weckt das Kind in uns, ne? Was kann man mit Kirschen sonst noch anstellen, außer sie zu essen? Denkt mal drüber nach. In der Viertelstunde geht's zurück in die Kindheit. Wir haben sogar einen Song draus gebastelt.
4: Na, und bis dahin gibt's Leonie, die schon die Stunden zählt. Die ist nämlich heiß drauf, mit euch übermorgen auf dem Southside Festival in Neuhausen auf Eck zu rocken. Da wünschen wir allen, die mit dabei sind, eine tolle Zeit. Mhm. Denkt an die Sonnencreme. Und wir stimmen uns jetzt schon mal ein mit Don't Worry.
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0: 8:38 Uhr, Mittwoch. Hier ist das Radio 7 Morgen-Team.
1: Schönen guten Morgen.
0: Es ist immer das Gleiche. Ja, die WM läuft und schwupp leben bei uns in Deutschland wieder über 80 Millionen Bundestrainer.
1: Klar.
0: Noch schlimmer sind tatsächlich nur die Spielplatztrainer.
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3: Fußballpapas kennen wir alle.
4: Mann, Leon, jetzt geht drauf da!
3: Noch häufiger sieht man aber den sogenannten Spielplatzcoach. Das ist der Papa, der sein Kind durchs Klettergerüst coacht.
4: Okay, Sophie, linker Fuß aufs grüne Seil. Nein, Vorsicht, stopp, jetzt kurz festhalten. Ja, der Papa sichert dich.
3: Andere Kinder waren in der Zeit schon oben, wieder unten und sind schon wieder zu Hause. Es gibt aber auch Väter, die kommentieren von der Spielplatzbank aus jede Bewegung des Kindes wie bei der WM.
4: Ja, stark, jetzt Körperspannung halten. Ja, schau mal, da kommt sie oben an der Rutsche an.
3: Und dann gibt's immer noch die ganz Entspannten. Das Kind hängt kopfüber in 10 Metern Höhe im Klettergerüst.
4: Naja, Finja, wenn du hochgekommen bist, kommst du auch wieder runter. Irgendwie. Sieh mal zu.
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0: Genau, 7.45 Uhr. Es ist Mittwoch, hier ist das Radio 7 Morgen Team.
1: Guten Morgen.
0: Linda und Gabi, völlig happy, denn endlich Sommersonne, Sonnenschein und 30 Grad. Und nach der kalten letzten Woche, nach dieser ekligen, freuen wir uns so richtig schön da drauf.
1: So ist es. Wir haben es ja heute schon von den Freibad-Pommes gehabt. Aber da schmecken ja nicht nur diese Freibad-Pommes, sondern auch Kirschen. Da ist auch aktuell Saison und da freuen wir uns sehr. Bei uns in der Radio 7 Redaktion, ich weiß nicht, wer es war, hat irgendjemand so eine fette Schüssel mit richtig tollen roten Kirschen hingestellt. Und die sind nicht nur lecker, das haben wir auch festgestellt, die wecken auch sofort die Spielekinder in uns. Denn was bleibt nach dem Kirschenessen übrig? Genau, der Kern. Und dann ist ja wohl klar, was damit passiert. Sport.

0: ist das Motto des Tages, Leute. Kirschen kaufen und dann wird scharf geschossen in den Büros und auf den Baustellen im Radio 7 Land.
1: Yeah. Aber denkt dran, ne? In Deckung gehen und super gut in den Sommertag starten mit Kato auf Radio 7.

0: Radio 7 hier um 4 vor 8 am Mittwoch.
1: Guten Morgen.
0: Und da starten wir in den ersten 30 Grad Tag von sehr vielen, die in den nächsten Tagen kommen werden. Und dazu braucht es natürlich den richtigen Sommersound, ganz klar. Und der kommt gleich von alle Farben. Und rockig-poppig wird es mit den Jungs und Mädels von Echosmith. Und tagsüber natürlich immer ab halb auch heute noch mehr Musik für euch im Radio 7 Hitzima. Dann gibt's 30 Minuten am Stück.
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0: Ab jetzt geht das Schwitzen wirklich los. Bis zu 31 Grad sind heute möglich. Dazu Fifi Sonne. Jetzt schon 18 bei euch in Neu-Ulm, 16 in Villingen, Schwenningen und 17 in Sigmaringen. Später ziehen auch mal ein paar Wolken auf. Vor allem südlich der Donau könnte es dann auch ein paar Tropfen geben. Vielleicht auch ein kurzes Gewitter hier oder da, aber wirklich nur Ausnahme und es trifft auch wirklich nicht alle.
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12: Um 8 Uhr. Guten Morgen. Im Ulmer Donaustadion wird heute nach möglichen Blindgängern aus dem Zweiten Weltkrieg gesucht. 15 Stellen unter dem Spielfeld und der Tartanbahn werden dabei genau unter die Lupe genommen. Sollte sich der Verdacht bestätigen, droht Ulm am Wochenende am Sonntag eine größere Evakuierungsaktion. Betroffen davon wären dann auch das Gefängnis und ein Krankenhaus. Ob es soweit kommt, steht spätestens übermorgen fest. Die G7-Staaten kündigen neue Sanktionen gegen Russland an. Damit wollen sie den Druck erhöhen, um Putin an den Verhandlungstisch zu bringen. Die Maßnahmen betreffen unter anderem wieder den russischen Öl- und Gassektor. Kanzler Merz spricht von einem Tag der Hoffnung beim G7-Gipfel in Evian. Auch US-Präsident Trump habe er in den Gesprächen als kooperativ erlebt. Zum Abschluss des Treffens befassen sich die G7-Chefs heute mit der Lage der Weltwirtschaft. 5 Männer sollen einen Anschlag auf das Kampfsport-Event an Trumps 80. Geburtstag geplant haben. Deshalb erhebt das US-Justizministerium jetzt Anklage, Verschwörung zu Mord. Den Männern wird vorgeworfen, den Einsatz mit Drohnen geplant zu haben, bestückt mit Sprengstoff. Bei der Evakuierung hätten sie dann hochrangige Regierungsmitglieder ins Ziel nehmen wollen.
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12: Mit seinem Kuhschiss-Lotto geht Mundelfingen, ein kleines Dorf im Schwarzwald, gerade viral. Das könnt ihr euch so vorstellen. Lottofeld auf dem Sportplatz aufgemalt. 500 Felder, 500 Lose. Fällt ein Kuhfladen auf ein Feld, gewinnt der Losbesitzer bis zu 2000 Euro. Und damit alles mit rechten Dingen zugeht, gibt es auch 3 offizielle Schissrichter. Die Videos aus Mundelfingen wurden schon zigtausendfach geklickt und geteilt.
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0: 2 Unfälle gibt's auf der B300 Memmingen-Augsburg zwischen dem Abzweig nach Weiler und Winterrieden. Hier kommt ihr aktuell nicht durch. Und eine Vollsperrung im Kreis Biberach. Deshalb zwischen Sulmingen und Heckbach auch hier ein Unfall. Fahrt weiträumig außenrum. Der neueste Blitzer steht in Ravensburg in der Ziegelstraße. Hier sind 30 erlaubt hinterm Mülleimer. Alle anderen auf radio7.de. Kommt gut an.
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0: Und unser Radio 7 Telefonjack.
1: Es ist so, dieses Rotlicht wird oft für Spionagezwecke verwendet.
13: Spionage?
1: Ja, und deswegen ist es aufgefallen hier.
0: Ich glaube, dem steigt schon die Hitze zu Kopf heute Morgen. Die ganze Folge in 7 Minuten. Dazu gleich Alex Warren. Genau, richtige Nummer für diejenigen heute Morgen, die es noch so ein bisschen fröstelt. Denn gerade um die Zeit gibt es ja so 2 Parteien, die mit den kurzen Klamotten und die anderen haben noch eine fette Strickjacke an. Ja? Also keine Sorge, mit seinem Hit Ordinary wird euch gleich ganz warm ums Herz. Richtig schöne Nummer. Und der hier pusht unser Stimmungsbarometer, der alle Farben.
14: Eine Strickjacke, ich fasse es nicht. Guten Morgen.

0: Euch einen schönen Mittwochmorgen mit dem Radio 7 Morgen-Team.
1: Guten Morgen.
0: Und dem lebenden Beweis dafür, dass einem im Radio 7 Land schon die Hitze ganz schön zu Kopf steigt, nehme ich ihn hier.
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3: Ja. Kraftfahrzeug Bundesamt Konstanz, mein Name ist Rother. Herr Ritzi, ich rufe deswegen an, Sie sind am 11. um 17.35 Uhr zwischen Hilzingen und Rietheim mit Ihrem Kfz Konstanz R30 aufgefallen. Und zwar wegen eines unvorschriftsmäßigen Zustandes.
4: Unvorschriftsmäßiger Zustand?
3: Sie haben nämlich eine rote Innenbeleuchtung, vermutlich nachträglich illegal eingebaut.
4: Rote Innenbeleuchtung, die ganze Audi steht in rot, ja?
3: Ja, und die Innenbeleuchtung ist rot.
4: Ja,
3: und
4: die Innenbeleuchtung ist rot bei mir im Audi, ja?
3: Ja, das ist ja. Die Frage ist, warum haben Sie das und zu welchem Zweck?
4: Ich habe ein ganz normales Audi und da ist alles rot, ja. Aber es wurde keine irgendwelche Halogenlampe oder irgendwelche Leuchtstoffröhre, wo es da gibt, oder?
3: Sind Sie sicher?
4: Ich habe nichts zusätzlich eingebaut. Ich ganz normal Audi und... Ja, wie fahre ich da damit auf dem Straßenverkehr? Das ist rot alles, ist mir klar.
3: Es ist so, dieses Rotlicht wird oft für Spionagezwecke verwendet.
4: Spionage?
3: Ja, und deswegen ist das aufgefallen hier.
4: Ja, aber wie habe ich da irgendwie jemand gestört? Oder? Ich weiß nicht genau, was Sie meinen, weil ich da jetzt Anlass habe, zu stören, oder?
3: Ja, wie erklären Sie sich dann, dass unsere Messinstrumente hier ausgeschlagen haben? Das gibt nämlich Infrarot-Fernwellen.
4: Infrarot-Fernwellen?
3: Na gut, wenn Sie mir das nicht also erklären können, Herr Ritzi, sind Sie damit einverstanden, dass wir mit einer Spezialeinheit Ihren Wagen versuchen, untersuchen?
4: Einheit.
3: Ich habe es Ihnen ja schon mal gesagt, es ist ein sehr kompliziertes Verfahren hier. Wenn es mal um Spionageverdacht geht, dann ist das alles ein bisschen komplizierter. Deswegen hat sich auch das Kraftfahrzeug Bundesamt eingeschaltet.
4: Also wenn es Spionage oder sowas gibt, können Sie das Auto gerne untersuchen, glaube ich. Mit dem habe ich nichts vermutet.
3: Können Sie mal kurz das Rundfunkgerät einschalten?
4: Rundfunkgerät?
3: Ihr Radio im Auto.
4: Ja, klar.
3: Hier ist der Telefoncheck.
4: Das ist echt gut, das ist echt gut.
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0: Schönen Mittwoch euch, hier ist Radio 7 um 8.17 Uhr, genau.
1: Guten Morgen.
0: Fast eine Woche läuft ja die Fußball-Weltmeisterschaft jetzt schon. Wir haben schon viele Spiele gesehen, Spielanalysen gehört und viele Schiri-Fehlentscheidungen. Aber es hat noch keiner über die wirklich wichtigen Dinge gesprochen.
1: Was willst du denn noch besprechen? Das ist doch alles, was man so bespricht.
0: Na, zum Beispiel das schönste Trikot.
1: Oh, ne, bitte.
0: Dinge doch, die vor allem uns Frauen interessieren. Und deshalb machen wir das heute Morgen mit unserer Anna aus dem Morgen. Denn wenn sich jemand in dem Bereich auskennt, dann bist das du.
2: Sowas von. Also, um gleich mal die Frage zu beantworten. Und ich weiß, viele werden jetzt sagen, Anna, was laberst du da? Ich finde, das allerschönste Trikot hat die USA.
3: Was?
2: Ja. Das ist rot-weiß gestreift, beziehungsweise so gewellt. Hey, und es sieht richtig vintage aus. Ich find's richtig geil.
1: Ja, ich komme jetzt doch nochmal aus meinem Off hier ans Mikrofon nach vorne. Das ist wirklich, du hast es geschafft, für mich mit das hässlichste Trikot der Fußball-Weltmeisterschaft. Das sieht aus wie ein rot-weißes Zebra. So sieht das aus.
0: Auch eine schöne Vorstellung. Okay, wie sieht's denn mit dem schönsten Spieler aus? Sind sich da mehrere Parteien einig, wenn es aber nicht so ist?
2: Also ich habe mich auf TikTok mal informiert und da sind sich alle einig. Der allerschönste Spieler ist der Argentinier Leandro Paredes.
1: Oh.
2: Boah, allein der Name, ihr merkt schon. Braune Haare, total muskulös. Ey, und was der für strahlend blaue Augen hat, das ist so krass. Und dann hat er noch so richtig schön tätowierte Arme. Oh, das sieht einfach so gut aus.
1: Ein paar Tattoos hätte ich auch, aber sonst kann ich das wohl nicht matchen.
0: Ja, das ist richtig. Also jetzt wissen wir da auch Bescheid, die wirklich wichtigen Dinge, dann kann ja der neue WM-Tag kommen an diesem Mittwoch. Hier ist Radio 7 für euch mit der Besten, für die Besten, für euch. Hier ist Taylor, the one and only Swift mit ihrer grandiosen Elizabeth Taylor.

0: Hier ist Radio 7 um 5 vor halb 9.
1: So ist es. Guten Morgen.
0: Ja, und Dagmar aus Sigmaringen, die ist schon ready. Kurz nach halb 9 heißt es ja für dich Stadtlandstoß. Wie geht's dir so kurz vorher?
2: Sehr aufregend. Nervös, aber sonst alles gut.
0: Ach. Das ist die Hauptsache,
1: und das
0: oder?
1: Normal.
0: Ja, und so ein bisschen Nervenkitzel, muss man ja auch sagen, spornt ja auch an. Wir hören uns in ein paar Minuten, dann bist du dran, Dagmar. Und ihr ratet mit, ja, vorm Radio. Und damit das was wird, rüttelt euch Rehab gleich wach mit All Around the World. Wir haben die gerade super angesagteste Castingband überhaupt am Start. Die Mädels von Cat's Eye und Miles Smith und Niall Horan. Und wenn wir ehrlich sind, also vor allem wir Mädels stehen noch auf Drive Safe, oder? Oder?
1: Wahrscheinlich.
0: Danke.
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10: Ja, mittlerweile geht's zackig temperaturmäßig nach oben. 19 Grad schon bei euch in Schwäbisch Hall und Konstanz. 18 sind's in Riedlingen. Viel, viel Sonne den ganzen Tag. Höchstwerte 27 bis 31 Grad sind da drin. Und wirklich nur ganz, ganz, ganz vereinzelt vielleicht ein paar örtliche Tropfen. Hier und da ein kurzes Gewitter, am ehesten, wenn dann überhaupt, südlich der Donau.
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11: Um 8:30. Guten Morgen. Nachdem ausgerechnet das Feuerwehrhaus abgebrannt ist, erlebt die Gemeinde Unterensingen im Kreis Esslingen viel Solidarität. Mehrere Fahrzeuge und das komplette Inventar wurden Montagabend zerstört. Jetzt bekommt die Gemeinde Fahrzeuge von anderen Feuerwehren angeboten und über eine Online-Plattform sind fast 7.000 Euro Spenden zusammengekommen. Der Bürgermeister Schmidt zeigt sich dankbar, das mache den Schmerz etwas erträglicher. Die Brandursache ist immer noch unklar. Baden-Württembergs Regierung reagiert auf Kritik am neuen Nichtraucherschutzgesetz an Bushaltestellen. Es geht um die Frage, wie genau das umgesetzt werden soll. Auch Tübingens Oberbürgermeister Palmer schimpfte wegen unklarer Abgrenzung und Bürokratie. Die Landesregierung schlägt vor, sich am Halteverbot aus der Straßenverkehrsordnung zu orientieren. Das gilt 15 Meter vor und hinter dem Bushalteschild. Palmer ist damit immer noch nicht zufrieden, weil weder Raucher noch Nichtraucher mit dem Meterstab rumlaufen würden. Argentiniens Lionel Messi hat sein insgesamt 16. Tor bei einer Fußball-Weltmeisterschaft erzielt und damit den Rekord von Miroslav Klose eingestellt. Er schoss alle 3 Tore beim 3:0 gegen Algerien. Außerdem feiert Norwegen seinen ersten WM-Sieg seit 28 Jahren, vor allem dank Erling Haaland, 4:1 gegen Außenseiter Irak. Und Österreich hat gerade 2:1 gegen Jordanien gewonnen. Fischen im Allgäu steht zur Wahl um das beste Tourismusdorf der Welt. Das wäre jetzt schon der 3. Titel, der ins Radio 7-Land ginge. Bad Hindelang und Schiltach haben die Auszeichnung schon bekommen und waren damit die ersten Preisträger in Deutschland. Bewertet werden unter anderem der Erhalt kultureller und natürlicher Ressourcen und wirtschaftliche Perspektiven.
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10: Zwei aktuelle Staus habe ich für euch. Die A8 München-Stuttgart zwischen Stuttgart-Flughafen-Messe und Leonberg-Ost braucht ihr eine Viertelstunde länger. Es klopft auf 8 Kilometern. Und auf der B300 Memmingen-Augsburg

0: zwischen Abzweig nach Weiler und Winterrieden ein Unfall. Deshalb kommt ihr hier nicht durch. Auch hier braucht ihr Geduld und fahrt da am besten weiträumig außen rum. Der neueste Blitzer steht zwischen Bad Saugau und Ostrach in Tafertsweiler heute Morgen. Alle anderen gibt's auf radio7.de. Gute Fahrt euch.
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0: So, und da kümmern wir uns jetzt mal um die MMM, die Mittwochmorgen-Muffligkeit, die da doch einige noch haben um die Uhrzeit. Aber die Mädels von Ketzei machen das sofort wett. Da kommt Sonne vom Himmel und gleichzeitig auch aus dem Radio. Und mega, oder? Wir haben das Rezept für euch, wie ihr den einmaligen und unvergleichbaren Freibad-Pommes-Geschmack auch zu Hause hinbekommt. Und zwar um kurz nach 9.
2: Schönen guten Morgen.
1: Ja, Musik.

0: Minuten nach 8:30.
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0: 500 Euro und eine Trillerpfeife hätte auch die liebe Dagmar aus Sigmaringen gerne. Das kann ich mir vorstellen. Schönen guten Morgen.
2: Guten Morgen.
3: Guten Morgen.
0: Wie ist die Lage bei dir?
3: Aufregend, nervös, aber sonst alles in Ordnung.
0: Oft pusht ja auch so ein bisschen Nervosität und Aufregung. Du bekommst natürlich, liebe Dagmar, auch wie jeder 30 Sekunden und einen Buchstaben. Das P wie perfekt.
3: Okay.
0: 9 richtige gilt's zu schlagen.
3: Wird schwer.
0: Snack.
3: Weiter.
0: Biermarke.
3: Paulaner.
0: Frauenname.
3: Petra.
0: Beruf.
3: Pfarrer.
0: Kleidungsstück.
3: Pullover.
0: Kosename.
3: Pupsi.
0: Disney-Figur.
3: Pepper Woods.
0: Pflanze.
3: Palme.
0: Musikinstrument.
3: Posaune.
0: Die Posaune, die ist noch auf die allerletzte Hundertstel mit dabei.
3: Wow.
0: Die Pepper Woods ist so süß, ist aber leider keine Disney-Figur. Aber wir kommen auf super großartige 7 Richtige an diesem Mittwochmorgen.
3: Okay, alles klar. Hat trotzdem Spaß gemacht.
0: Ja, morgen dann neuer Versuch um 6:45. Anmelden auf radio7.de.
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0: So klingt ein guter Mittwochmorgen mit Coldplay und im Radio 7 Morgen-Team um 13 Minuten vor 9.
1: Einen schönen guten Morgen. Und das ist schon lustig. Haben wir gerade schon hier drüber diskutiert. Da willst du ein V kaufen? Aber Adidas kann ich liefern. Das ist denen nämlich tatsächlich ausgegangen. Oh. Es scheint loszugehen mit der Fußball-WM-Euphorie in Deutschland. Aktuell im Online-Shop Lieferprobleme mit den Trikots von Kai Havertz, Dennis Undaff und Alexander Pavlovic. Der hat sogar noch zwei V im Namen, fällt mir gerade auf. Auf die Trikots müsst ihr online länger warten. Oder, das ist jetzt aber nur mein Vorschlag, ihr bestellt die Namen halt einfach ohne V. Geht ja auch vielleicht auch als Kai Havertz. Dennis Unda oder Palovic. Tut's ja vielleicht auch. Ne?
0: Wir wissen auf jeden Fall, was gemeint
1: genau,
0: ist.
1: Genau, das erkennt man dann
0: aber
1: schon.
0: Zum Glück muss man sagen, gehen uns die Hits natürlich nicht aus heute Morgen. Miles Smith und Niall Horan fühlt sich jetzt direkt wie so eine richtig schöne, kuschelige Guten-Morgen-Umarmung an. Hier ist Drive Safe auf Radio 7.
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9: Schauen wir mal zu euch nach Biberach. Hier schon 20 Grad, die Sonne lacht. Mangen 18 Grad, auch hier Sonne. Kreislingen ein paar mehr Wolken bei 18 Grad. Und auch hier und da kann es ein bisschen bewölkt sein, aber trotzdem wird es unfassbar warm heute. 27 bis 31 Grad sind da möglich. Dazu eben Wolken, aber auch sehr, sehr, sehr viel Sonne. Und Schauer könnten, wenn überhaupt, südlich der Donau runterkommen. Aber dann wirklich auch nur ganz vereinzelt.
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10: Um 9 Uhr. Guten Morgen. Im Ulmer Donaustadion wird heute nach möglichen Blindgängern aus dem Zweiten Weltkrieg gesucht. 15 Stellen unter dem Spielfeld und der Tartanbahn werden dabei genau unter die Lupe genommen. Sollte sich der Verdacht bestätigen, droht Ulm am Wochenende am Sonntag eine größere Evakuierungsaktion. Betroffen davon wären dann auch das Gefängnis und ein Krankenhaus. Ob es soweit kommt, steht spätestens übermorgen fest. 5 Männer sollen einen Anschlag auf das Kampfsport-Event an Trumps 80. Geburtstag geplant haben. Deshalb erhebt das US-Justizministerium jetzt Anklage, Verschwörung zu Mord. Den Männern wird vorgeworfen, den Einsatz mit Drohnen geplant zu haben, bestückt mit Sprengstoff. Bei der Evakuierung hätten sie dann hochrangige Regierungsmitglieder ins Ziel nehmen wollen. Die NATO-Verbündeten Deutschland und Polen wollen ihre militärische Zusammenarbeit weiter ausbauen. Verteidigungsminister Pistorius reist heute nach Warschau, um ein Verteidigungsabkommen zu unterzeichnen. Das bekräftigt unter anderem die Verpflichtung zum gegenseitigen Beistand. Eine Pleiteserie bei Brauereien im Radio Siebenland geht weiter. Einen Tag nach der Schussenrieder hat nun auch die Aktienbrauerei Kaufbeuren Insolvenz angemeldet. 90 Mitarbeiter zittern um ihre Jobs. Zunächst läuft die Produktion aber ganz normal weiter. Die Brauerei in Kaufbeuren kämpft schon seit Jahren ums finanzielle Überleben.
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9: Viertelstunde Puffer braucht ihr aktuell auf der A7 Ulm-Füssen-Reute zwischen Bad Grönenbach und Dietmannsried, da staut sich's. Und die B300 Memmingen-Augsburg, die ist nach wie vor zwischen dem Abzweig nach Weiler und Winterrieden nach einem Unfall blockiert. Hier kommt ihr nicht durch, fahrt da weiträumig außenrum. Der neueste Blitzer steht in Ulm in der Hasslerstraße, im 30er Bereich. Alle anderen gibt's auf radio7.de. Kommt gut an.
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9: Ja, endlich Sommer, endlich Freibad, endlich.
11: Freibad-Pommes, das ist doch das Beste, oder?
9: Ja, für viele auf jeden Fall. Und deswegen haben wir das Rezept für euch, wie ihr Freibad-Pommes auch zu Hause hinbekommt und nicht jedes Mal extra dafür ins Schwimmbad laufen müsst. In einer Viertelstunde. Ja, und so frei wie Frittenfett ist definitiv auch Leonie gemeinsam mit Callum Scott eine super tolle neue Kombi, was die beiden da im Studio fabriziert haben. Sensationell, das hören wir uns gleich an. Und jetzt begrüßen wir mal den Mittwochmorgen mit Alex Warren, der Ende August schon sein zweites Album Wild Child rausbringen wird. Wir überbrücken so lange mit seiner aktuellen Fever Dream.
11: Guten Morgen.
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0: Es ist Mittwoch, gleich 8:50. Hier ist das Radio 7 Morgen-Team mit Linda und Gebi.
1: Schönen guten Morgen.
0: Und wie sieht's aus? Juckt ihr noch oder kratzt ihr schon? Na, Mücken machen uns wieder das Leben schwer. Wenn ihr das nächste Mal wahnsinnig werdet, weil es so sehr juckt, dann haltet einen Löffel unter richtig schön warmes Wasser. Den drückt ihr dann, also den warmen Löffel, für ein paar Sekunden auf den frischen Mückenstich, denn die Wärme hilft bei diesem bösen Mückenspeichel, den die da reingepiekst haben. Wichtig ist aber nur, kein heißer Löffel natürlich, sonst verbrennt ihr euch eure Haut. Und weil es immer so ist, wenn es jemand verschreibt, dass es direkt, ach, los geht es ja, ich hab doch da was, genau. Dann, oh, ätzend, kratzen wir jetzt immerhin im Takt zu Leonie und Callum Scott. Super neue Kombi, ist richtig toll geworden. Ja.

0: Hier ist Radio 7, 9.16 Uhr genau. Heute an diesem Mittwoch zählen wir Sonne und 30 Grad zusammen, das heißt endlich Freibad. Und wir wissen natürlich alle, was eindeutig das Beste am Freibad ist.
1: Ach, ich mach's als erstes. Freibad, Pommes, Essen. Es hat Freibadtage gegeben, da war ich, glaube ich, länger an der Pommesbude als im Wasser. Die schmecken besonders.
0: Kann ich mir vorstellen. Ja, und weil es vielen von euch so geht, kommt hier unser offizielles Tutorial, wie ihr das originale Freibad-Pommes-Feeling 1:1 zu Hause hinbekommt.
2: Ihr braucht altes Öl, mega viel Salz und ein Spritzer Sonnencreme. Jetzt ganz lange warten. Anschließend die Pommes in einen viel zu dünnen Papierbeutel packen, der sofort durchweicht, damit ihr euch auch so richtig schön mit Ketchup einsaut. Und jetzt das Allerwichtigste. Schuhe ausziehen und barfuß laufen. Pommes schmecken nämlich nur nach Freibad, wenn ihr euch vorher ordentlich die Füße verbrennt und in irgendwas Ekliges reintretet.
1: Ah, Igitt, so ein Eis oder so.
0: Ja, oder so ein Kaugummi, ne, der schon so ganz so richtig klebrig weich ist. Und on top fürs Premium-Erlebnis, lasst euch dann noch von der Wespe stechen und dann läuft das. In diesem Sinne, lasst euch schmecken und startet gut rein mit Topic und Nico Santos auf Radio 7.

0: als wahrscheinlich noch 90% von euch gepennt haben. Mhm. Ich auf dem Weg ins Studio war, es war noch dunkel, also wir hatten noch eine 3 davor, also auf der Uhr. Und am Horizont gab es da so einen leichten roten Streifen und auf diesen Feldern, an denen man vorbeifährt, da hängen dann immer so mystische kleine Nebelfelder.
1: Ich bin jetzt sehr gespannt, wo die Reise hingeht.
0: Zu James Young und Infinity. Ich finde, genauso hört sich das an. Und die Nummer gibt's gleich. Freuen uns außerdem auf The Kid LAROI und Justin Bieber. Und so ein bisschen Singer-Songwriter-Mucke von Michael Schulte ist auch mit dabei.
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0: Ja, die 20 Grad haben wir schon durchbrochen. 22 genau bei euch in Schwäbisch Gmünd. Sonne und in Tuttlingen. 21 in Ravensburg. Bis zu 31 können es heute tatsächlich werden. Dazu viel, viel Sonne. Auch mal ein paar Wölkchen. Wenn überhaupt, aber wirklich nur ganz vereinzelt Schauer. Vor allem dann südlich der Donau. Da könnte das der Fall sein oder vielleicht auch das ein oder andere kurze Gewitter geben.
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0: Es gibt nach wie vor Probleme auf der A7 Ulm-Füssen-Reute zwischen Bad Grünenbach und Dietmannsried. Stau, Viertelstunde Zeitverlust. Und B300 Memmingen-Augsburg zwischen dem Abzweig nach Weiler und Winterrieden. Unfall, hier kommt ihr immer noch nicht durch, fahrt da weiträumig außenrum. Der neueste Blitzer steht auf der B32 in Altshausen Richtung Bad Saugau, wenn ihr unterwegs seid. Alle anderen auf radio7.de. Kommt gut und sicher an.
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0: Radio 7 Morgen-Team hier um kurz vor 10 am Mittwoch.
1: Das sind wir. Guten Morgen.
0: Oh, und draußen, da wird es heute heiß, das haben wir jetzt schon ein paar Mal festgestellt. Mhm. Ihr beim Schaffen seid aber noch nicht so auf Betriebstemperatur. Dann bringen wir euch nach 10 so richtig schön in Fahrt mit dem perfekten Sommerurlaubssound von Camila Cabello, Havana. Baby Rexha, die treibt an und ja, Gitarren, Schlagzeug und Bass müssen auch gleich rausgeholt werden für die Killers und Human.
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9: Hallo, einen schönen Mittwochvormittag. Über der Ostalb noch mal ein bisschen Regen jetzt dann. Temperaturen gehen heute noch rauf auf bis zu 27 Grad. Aktuell haben wir in Aalen an der Ostalb-Arena schon 21 Grad. Donau-Eschingen am Dianabrunnen auch 21. Und zum Nachmittag hin dann immer mehr Sonne.
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10: Um 10 Uhr. Guten Morgen. Nachdem ausgerechnet das Feuerwehrhaus abgebrannt ist, erlebt die Gemeinde Unterensingen im Kreis Esslingen viel Solidarität. Bei dem Brand entstand ein Schaden von rund 10 Millionen Euro. Mehrere Fahrzeuge und das komplette Inventar wurden zerstört. Jetzt bekommen sie Fahrzeuge von anderen Feuerwehren und über eine Online-Plattform sind fast 7.000 Euro Spenden zusammengekommen. Die Brandursache ist immer noch unklar. 5 Männer sollen einen Anschlag auf das Kampfsport-Event an Trumps 80. Geburtstag geplant haben. Deshalb erhebt das US-Justizministerium jetzt Anklage, Verschwörung zu Mord. Den Männern wird vorgeworfen, den Einsatz mit Drohnen geplant zu haben, bestückt mit Sprengstoff. Bei der Evakuierung hätten sie dann hochrangige Regierungsmitglieder ins Ziel nehmen wollen. Die G7-Staaten kündigen neue Sanktionen gegen Russland an. Damit wollen sie den Druck erhöhen, um Putin an den Verhandlungstisch zu bringen. Die Maßnahmen betreffen unter anderem wieder den russischen Öl- und Gassektor. Kanzler Merz spricht von einem Tag der Hoffnung beim G7-Gipfel in Evian. Auch US-Präsident Trump habe er in den Gesprächen als kooperativ erlebt. Zum Abschluss des Treffens befassen sich die G7-Chefs heute mit der Lage der Weltwirtschaft. Wenn ihr am Wochenende aufs Southside Festival in Neuhausen ob Eck geht, da steht euch eine echte Hitzeschlacht bevor. Es soll weit über 30 Grad geben und dazu ja auch noch ziemlich schwül werden. Die Veranstalter haben schon reagiert. Es gibt jetzt kostenlose Trinkwasserstellen und Sonnencremespender. Außerdem wurden die Schattenbereiche und Sitzgelegenheiten verdreifacht.
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9: Es ist 2:02. Wir haben nach dem Unfall eine Vollsperre auf der B466 Heidenheim-Mühlhausen zwischen Deckingen und Bad Dietzenbach geht gar nichts mehr. Die Staus A7 Richtung Würzburg ab Aalen-Oberkochen, Kilometer

0: Holzhausen ist Richtung Bad Saulgau und alle anderen gibt's auf radio7.de.
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0: Tag. Für richtig viel Drive kommen dann gleich noch zwei Typen aus Berlin, prügeln auf ihre Conga-Trommeln ein. Richtig geiler Hit. Und jetzt eine Frau, die hat für Rihanna schon Hits gemacht, für Eminem, für ganz viele. Und jetzt erster großer Solo-Radio-Hit.

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Tame Impala und Jenny.

schönes Wetter und für ganz viele dann wieder ein Problem. Oh je, der Hund, die Katze, die bringt Zecken nach Hause. Was macht man da? Und dann werden wieder ganz fleißig Tipps ausgetauscht mit Kokosöl und mit Bernsteinketten und so und was weiß ich was alles. Ich bin also der Typ, ich lese immer irgendwie ganz, ganz viele Tests durch. Ich kaufe alles nach Tests, ja. Und was ich immer feststelle, ich habe es bei meinem Hund auch gemerkt, alles ausprobiert, wirklich das Beste, was hilft, auch bei Katzen sind meistens diese Kautabletten, die man vom Tierarzt bekommt, so Bravecto oder so, oder diese teuren Halsbänder, Seresto. Ich weiß, die sind verdammt teuer, es ist nicht schön und der Hund mag das auch nicht besonders, dieses Ding da drumherum haben, aber es ist einfach verdammt schön, wenn man mit dem Hund oder der Katze kuscheln kann, ohne irgendwelche Zecken. 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

0: 11, Radio 7 hier am Mittwoch. Man muss sich ja im Alltag um so viele Dinge kümmern. Die Musik würden wir euch aber gern abnehmen. Gleich 30 Minuten Musik nonstop, eine perfekte Playlist zusammengestellt. Da ist was Entspanntes dabei. Milo mit seiner Gitarre, aber auch so geiler Powerpop von Katy Perry. Einfach 30 Minuten Musik genießen. Radio 7 hat nämlich ab halb immer die meiste Musik am Stück.
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7: Heute noch ein paar Wolken, über Schwäbisch Hall zum Beispiel gerade. Auch Regen, der zieht dann nach Aalen und Ellwangen. Temperaturen heute bis zu 27 Grad. Am Alten Rathaus in Lindau 22, 23 sind es an der Rundsporthalle in Ellwangen. Und ab morgen dann wirklich relativ wenig Wolken, Temperaturen um die 30 Grad und Ende der Woche könnten es dann sogar stellenweise fast 40 werden.
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7: 10.32 Uhr, wir haben eine Vollsperre nach dem Unfall. Deswegen Stau auf der A7 Füssen Richtung Ulm zwischen Illertissen und Nersingen 9 Kilometer. A7 Richtung Würzburg, ab Aalen-Oberkochen 2 Kilometer Stau, dauert eine halbe Stunde länger. Und der neueste Blitzer in Kamlach ist in der Ortsdurchfahrt

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0: gleich 11 Uhr. Playlist ist fertig für einen geilen Mittwoch. Da ist zum Beispiel gleich ein Typ mit dabei, der ist jetzt im Sommer wieder auf ganz, ganz vielen Festivals total gehypt gerade. Dann einer, der ist 20 Jahre alt und war jetzt dann als bester Newcomer bei den Grammys nominiert. Total gut. Und ganz viel Gefühl mit Benson Boone, sein aktueller Hit, auch mit dabei. Es ist mehr Musik, mehr Abwechslung auf Radio 7.
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0: Wird eine warme, sonnige Woche. Heute noch ein paar Wolken und Regen über der Ostalb bei bis zu 27 Grad. Am Reptilienzoo Neu-Ulm schon 23. Memmingen am Stadtmuseum sind es 22. Und ab morgen kaum noch Wolken und viel Sonne und Temperaturen um die 30 Grad.
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11: Um 11 Uhr. Guten Tag. Die schwerkranke norwegische Kronprinzessin Mette-Marit hat eine neue Lunge erhalten. Das hat der Hof heute Vormittag bestätigt. Es ging jetzt doch schneller, als viele erwartet hatten. Anfang des Monats wurde bekannt, dass sich Mette-Marits Lungenfibrose sehr verschlechtert hat und sie auf die offizielle Transplantationsliste kommt. Mette-Marit stand jetzt auch wegen des Prozesses gegen ihren Sohn Marius im Fokus. Die NATO-Verbündeten Deutschland und Polen wollen ihre militärische Zusammenarbeit weiter ausbauen. Verteidigungsminister Pistorius reist heute nach Warschau, um ein Verteidigungsabkommen zu unterzeichnen. Das bekräftigt dann unter anderem die Verpflichtung zum gegenseitigen Beistand. An einem vermeintlich leichten Berg kommen im Oberallgäu immer wieder Menschen ums Leben. Heute Nacht suchten Einsatzkräfte mit einem Hubschrauber nach einem vermissten 50-Jährigen am Burgberger Hörnle. Sie fanden ihn tot auf. Das Burgberger Hörnle wird oft unterschätzt. Die Route ist aber ausgeschildert mit dem Hinweis, nur für Geübte. Die Allgäuer Bergwachten haben in der aktuellen Sommersaison viel Arbeit. Allein die ehrenamtlichen Helfer aus Oberstdorf rücken gerade jede Woche zu einer zweistelligen Anzahl von Einsätzen aus.
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11: Ein deutscher WM-Fan ist der neue Liebling vieler Amerikaner. Bei X berichtet er von seinen Erlebnissen in den USA und begeistert inzwischen mehr als 600.000 Follower. Er nennt sich Freddy, zeigt nie sein Gesicht und kommt auch bei den Promis richtig gut an. Ein bekannter Footballstar zahlte ihm jetzt sogar in Houston ein Zimmer in einem Luxushotel.
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0: Servus, lieber.

0: Freisingen, da geht gar nichts mehr. Der neueste Blitzer in Sonderbuch in der Blaubeurer Straße und euch allen eine gute Fahrt.
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0: Servus, es ist Mittwoch, 17. Juni. Gerade mal geschaut, aktuelle Kilowattstunde ist schon irre 37 Cent Strompreis.

Stefanie hier, Radio 7, gleich 11:15 und wir haben jetzt einen Typen in der Show, der muss was ganz was Schlimmes erlebt haben. Ist 20 Jahre alt, aus Amerika und der Typ, der macht Töne, die machen andere, wenn sie abends aus Versehen so volle Kanne ins heiße Backblech greifen. Du hast irgendwie Tiefkühlpizza gemacht, die ist fertig, du willst sie rausholen, greifst voll rein und dann ja, macht man ja irgendwie so und genau so fängt dieser Song an. Der Typ, der irgendwie seinen Schmerz verarbeitet. Das ist so eine geile Nummer. Ich mag das. Homebreaker von Sombra. Frisch

0: Mittwoch, wenn der Kopf jetzt um 11:45 schon irgendwie rumsurrt wie so ein kleiner Bienenstock, dann wird es Zeit, eine kleine Pause zu machen, zumindest mental, und einfach mal nur Musik zu hören. Eine halbe Stunde lang Lieblingsmusik hören, zum Beispiel mit David Guetta oder auch hier Loy aus Baden-Württemberg, schöne Popnummer, gleich ab 11:30. 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
0: Hallo, einen schönen Mittwochvormittag. Über der Ostalb so ein paar Regenwolken unterwegs, bei bis zu 27 Grad heute. Ab morgen dann schön sonnig überall, Temperaturen um die 30 Grad.
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0: Servus, liebe Auto- und LKW-Fahrer. Vollsperre auf der A7 Richtung Ulm. Wenn ihr noch nicht in dieser Vollsperre steht, unser Tipp, fahrt am besten Illertissen runter, weil zwischen Illertissen und Dreieck-Kittistetten ist die Vollsperre nach dem LKW-Unfall. Dreieck-Kittistetten kann man dann wieder drauf. Der neueste Blitzer. Wieblingen auf der Wieblinger Querspange zwischen Aldi und Friedhof. Und euch allen eine gute Fahrt.

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0: Club Sound frisch aufgemischt. Gleich nach 12 auf Radio 7 mischen wir mit zwei Typen, die brauchen nur eine Gitarre und sich selbst. Und Riesenhit mit dabei, der fängt ganz leise mit dem Klavier an und wird dann richtig schön und emotional. Ist die meiste Musik, die meiste Abwechslung auf Radio 7.
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0: Servus nach Sigmaringen. 22 Grad an der Hängebrücke, an der Freitreppe in Schwäbisch Hall haben wir auch 22. Kann heute noch raufgehen auf bis zu 27 Grad. Ein paar Wolken sind unterwegs, über der Ostalb auch Regen. Und ab morgen dann deutlich wärmer, überall Sonne und Temperaturen Richtung 30 Grad.
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8: Es ist 12 Uhr, guten Tag. Ravensburger übernimmt die Mehrheit beim Plüschtierhersteller Steifers Gingen an der Brenz. Die Marke mit dem berühmten Knopf im Ohr soll aber eigenständig bleiben. Über den Kaufpreis wurde Stillschweigen vereinbart.
9: Vom Stammsitz in Ravensburg aus baut der Konzern damit sein Portfolio aus. Ziel ist Wachstum im Ausland und ein breiteres Geschäft. Ravensburger setzt dabei auch auf die emotionale Strahlkraft von Steif in einer Phase, in der das eigene Geschäft zuletzt unter Druck geraten ist. Die Familie Steif wiederum will das Unternehmen langfristig absichern und setzt damit auf einen Partner, der Marke und Tradition fortführt. Rainer Pompe, Nachrichtenredaktion.
8: Die USA und die anderen G7-Staaten wollen mit zusätzlichem Druck auf Russland die Bemühungen um ein Ende des Ukraine-Kriegs intensivieren. Das erklärten die Staats- und Regierungschefs auf ihrem Gipfeltreffen vergangene Nacht. Heute, am Abschlusstag, geht es im französischen Evian zunächst darum, wie trotz der Belastung durch den Iran-Krieg wieder nachhaltiges Wirtschaftswachstum entstehen kann. Die norwegische Kronprinzessin Mette-Marit hat eine neue Lunge erhalten. Der Eingriff im Universitätskrankenhaus Oslo verlief laut Hof erfolgreich. Sie bleibt aber noch wochenlang in Behandlung. Die 52-Jährige leidet an einer unheilbaren Lungenfibrose. Die Schweiz will zwei Atomkraftwerke an der deutschen Grenze deutlich länger betreiben als geplant. Das Kernkraftwerk Leibstadt direkt an der Grenze und das Kraftwerk Gösgen, das 20 Kilometer Luftlinie von Deutschland entfernt liegt, könnten bis Mitte der 2060er Jahre am Netz bleiben. Dann wären sie 80 Jahre gelaufen, doppelt so lange wie geplant. Während die Schweiz das für sicher hält, gibt es auf der deutschen Seite Sorgen über Risiken und mehr radioaktiven Atommüll.
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0: 3:12. Servus, liebe Auto- und LKW-Fahrer. A7 Richtung Ulm. Vollsperre aufgehoben. Gab es ja vorhin einen LKW-Unfall. Autobahn wieder frei. Stau im Moment von Illertissen bis zum Dreieck Kittistetten. Dauert eine halbe Stunde länger. Der neueste Blitzer in Günzburg, Augsburger Straße und euch allen eine gute Fahrt.
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11: Gleich mit Dua Lipa, das ist wie so eine akustische Peitsche. Und jetzt zwei Typen. Der eine ist so der

Gleich Viertel nach zwölf, Radio 7 hier. Jetzt ein Mensch mit in der Show, der ist ein bisschen übernatürlich. Wirklich, so ein bisschen. Ja, ich meine, also auf der einen Seite, ne, Jesus, der hat Wasser in Wein verwandelt. Und dann, wenn wir Taylor Swift daneben, ja, es ist jetzt nicht Jesus, aber diese Frau. Ich meine, die ganze Welt liebt die. Alle sind dann Fans. Diese Frau, die verwandelt irgendwelche Handwerker in weinende Groupies. Ihr aktueller Hit, Elizabeth Taylor auf Radio 7. Wir haben mehr Musik, mehr Abwechslung.

0: Mittwoch mit Radio 7 und wir geben dem Mittwoch jetzt gleich ein Upgrade mit einem richtig geilen Sound, diese kratzigen Stimmen von Sunrise Avenue und als kleinen Gegenpol dazu diese fein polierte Popstimme von Leonie. Das ist die meiste Musik am Stück. Gleich ab 30 Minuten Hits nonstop, immer beim Radio 7 Hits 7er.
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0: Paar Wolken, aber warm. Paradiesbaum, Singen, 27 Grad. Göppingen im Tierpark 26. In Ostalb so ein bisschen Regen. Und ab morgen dann überall sehr viel Sonne und teilweise knapp über 30 Grad.
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0: Kurz nach 1, A7 im Fokus Richtung Ulm. Stau ab Illertissen bis Dreikirchenstetten dauert eine Viertelstunde länger. Und der neueste Blitzer, Heidenheim in der Mittelrheinstraße.
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0: ab morgen haben wir fast jeden Tag knapp über 30 Grad.
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2: Es ist 13 Uhr, guten Tag. Der Spielehersteller Ravensburger steigt beim traditionsreichen Plüschtierhersteller Steif ein. Wie beide Unternehmen mitteilten, übernimmt Ravensburger die Mehrheit an der Margarete Steif GmbH in Gingen an der Brenz.
3: Die Nachfahren der Firmengründerin bleiben aber weiterhin wesentlich beteiligt. Mit dem Schritt wollen beide Unternehmen ihre Marken langfristig sichern und gemeinsam wachsen. Über den Kaufpreis wurde Stillschweigen vereinbart. Steif gilt als Erfinder des Teddybären und wurde bereits 1880 gegründet. Rainer Pompe, Nachrichtenredaktion.
2: Bundesinnenminister Dobrindt hat in der Debatte um Reformen eine Kürzung des Bürgergeldregelsatzes angeregt. Das Bürgergeld mit knapp 50 Milliarden Euro pro Jahr könne einen entscheidenden Beitrag leisten, sagte der CSU-Politiker dem Fokus. Alleinstehende halten derzeit 563 Euro im Monat. Für die rund 5,5 Millionen Bürgergeldbezieher gelten ab dem 1. Juli immer schärfere Regeln bis hin zu möglichen Totalsanktionen. Neu ist auch der Name Grundsicherungsgeld. Die G7-Staaten kündigen neue Sanktionen gegen Russland an. Damit wollen sie den Druck erhöhen, um Russlands Präsident Putin an den Verhandlungstisch zu bringen. Die Maßnahmen betreffen unter anderem den russischen Öl- und Gassektor. Bundeskanzler Merz sprach von einem Tag der Hoffnung beim G7-Gipfel in Evian. Auch US-Präsident Trump habe er in den Gesprächen als kooperativ erlebt. Zum Abschluss des Treffens befassen sich die G7-Chefs heute mit der Lage der Weltwirtschaft. Eine Pleiteserie bei Brauereien im Radio Siebenland geht weiter. Einen Tag nach der Schussenrieder hat nun auch die Aktienbrauerei Kaufbeuren Insolvenz angemeldet. 90 Mitarbeiter zittern jetzt um ihre Jobs. Zunächst läuft aber die Produktion ganz normal weiter. Die Brauerei in Kaufbeuren kämpft schon seit Jahren ums finanzielle Leben.
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4: Es ist 3:01. Servus, liebe Auto- und Lkw-Fahrer. Auf der A7 Richtung Ulm, Stau ab Nersingen. 10 Minuten seid ihr durch. Und B463 Richtung Horb, da staut's ab Biesingen Süd. Dauert eine Viertelstunde länger. Der neueste Blitzer in Schelklingen, Bahnhofstraße im 20er-Bereich.

0: Servus. Radio 7, Sven Stefani hier. Und Achtung, ihr müsst ganz vorsichtig sein, wenn ihr jetzt in diesen Tagen TikTok aufmacht. Wirklich, es haben Zehntausende, Millionen Menschen ein Tinnitus seitdem. Es geht total schnell. Du machst TikTok auf, du hörst es einmal und es bleibt in deinem Kopf.
1: Du bist gut genug.
0: Es ist so furchtbar. Also es ist geil, aber gestern beim Einschlafen in meinem Kopf, es ist wie so ein Tinnitus. Den muss man wegbekommen. Bisschen Ablenkung. Hier zum Beispiel den hier vielleicht.

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9: Ja, Sonne kommt ab und zu mal raus und es ist warm. Am Schloss Zeile-Leutkirch 26 Grad. Morgen noch wärmer. Da wären es um die 30 Grad und so geht es dann auch die nächsten Tage weiter.
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9: A7 Richtung Ulm, ab Füringen, 15 Minuten Stau und der neueste Blitzer in Günzburg, Augsburger Straße. Kommt gut an.
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0: 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Gott, es sind gleich 14 Uhr. Radio 7 hat gleich was, um die Welt um sich herum zu vergessen. Frau aus Australien und Brite, die schreien sich die Lunge fast aus dem Hals. Dazu ein entspannter Beat, ist echt ein toller Song. Dann, was machen wir noch mit rein? 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
5: Morgen so richtig Sommer. Es werden um die 30 Grad oben, alles blau am Himmel und so bleibt es dann auch ein paar Tage. Jetzt auch schon voll okay, wir haben ein paar Wolken und 26 Grad am Rathaus in Kempten. 25 sind es in Aalen an der Stadtbibliothek.
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6: Es ist 14 Uhr, guten Tag. Ravensburger übernimmt die Mehrheit beim Plüschtierhersteller Steifhaus gegen an der Brenz. Die Marke mit dem berühmten Knopf im Ohr soll aber eigenständig bleiben. Über den Kaufpreis wurde Stillschweigen vereinbart.
7: Vom Stammsitz in Ravensburg aus baut der Konzern damit sein Portfolio aus. Ziel ist Wachstum im Ausland und ein breiteres Geschäft. Ravensburger setzt dabei auch auf die emotionale Strahlkraft von Steif in einer Phase, in der das eigene Geschäft zuletzt unter Druck geraten ist. Die Familie Steif wiederum will das Unternehmen langfristig absichern und setzt damit auf einen Partner, der Marke und Tradition fortführt. Rainer Pompe, Nachrichtenredaktion.
6: Lebensmittel aus neuen Gentechnikverfahren dürfen künftig ohne spezielle Kennzeichnung im Supermarkt verkauft werden. Das hat das EU-Parlament in Straßburg entschieden. Sicherheitsprüfungen bleiben jedoch bestehen. Befürworter erwarten widerstandsfähigere und ertragreichere Sorten. Kritiker warnen vor fehlender Transparenz, Risiken für die Umwelt und einer wachsenden Marktmacht der Agrarkonzerne. Die norwegische Kronprinzessin Mette-Marit hat eine neue Lunge erhalten. Der Eingriff im Universitätskrankenhaus Oslo verlief laut Hof erfolgreich. Sie bleibt aber noch wochenlang in Behandlung. Die 52-Jährige leidet an einer unheilbaren Lungenfibrose. Den Festivalfans beim Southside in Neuhausen ob Eck steht an diesem Wochenende eine echte Hitzeschlacht bevor. Weit über 30 Grad soll es geben und dazu recht schwül werden. Die Veranstalter haben auch schon reagiert. So gibt es kostenlose Trinkwasserstellen und Sonnencremespender. Die Schattenbereiche und Sitzgelegenheiten im Infield wurden verdreifacht.
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5: Es ist 2:04.

Richtung Stuttgart. Ab Merklingen, Stau bis Mühlhausen dauert eine Viertelstunde länger und der neueste Blitzer in Senden, lange Straße im 30er-Bereich.

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1: Achtung, auf der A8 Richtung München ist im Tunnel Gröbingen gerade ein Unfall passiert, noch nicht richtig abgesichert. Und Unfall im Tunnel bedeutet immer, da kann sich's auch heftig stauen. A7 Richtung Würzburg, ab Kreuz Ulm-Elchingen, 4 Kilometer Stau plus 15 Minuten.

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1: Ja, heute ist gut warm. Wir haben jetzt aktuell in Memmingen 25 Grad, 26 in Balingen und in Geislingen 23 Grad gemessen. Die nächsten Tage, ja, da ist noch ein bisschen mehr drin. Bis zu 37 Grad sind da drin, aber die Nächte bleiben noch ein bisschen entspannter.
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2: Es ist 15 Uhr, guten Tag. Der Spielehersteller Ravensburger steigt beim traditionsreichen Plüschtierhersteller Steifein. Wie beide Unternehmen mitteilten, übernimmt Ravensburger die Mehrheit an der Margarete Steif GmbH in Gingen an der Brenz.
3: Die Nachfahren der Firmengründerin bleiben aber weiterhin wesentlich beteiligt. Mit dem Schritt wollen beide Unternehmen ihre Marken langfristig sichern und gemeinsam wachsen. Über den Kaufpreis wurde Stillschweigen vereinbart. Steif gilt als Erfinder des Teddybären und wurde bereits 1880 gegründet. Rainer Pompe, Nachrichtenredaktion.
2: Das EU-Parlament in Straßburg hat beschlossen, dass gentechnisch veränderte Pflanzen und Pflanzenprodukte im Supermarkt teilweise nicht mehr gekennzeichnet werden müssen. Außerdem sollen aufwendige Umweltchecks wegfallen. Die Regeln betreffen neue Techniken wie die Genschere CRISPR-Cas. Dabei werden nur einzelne Gene gezielt verändert oder ausgeschaltet. Befürworter erwarten widerstandsfähigere und ertragreichere Sorten. Kritiker warnen vor Risiken für die Umwelt. Bundesinnenminister Dobrindt hat in der Debatte um Reformen eine Kürzung des Bürgergeldregelsatzes angeregt. Das Bürgergeld mit knapp 50 Milliarden Euro pro Jahr könne einen entscheidenden Beitrag leisten, sagte der CSU-Politiker dem Fokus. Alleinstehende halten derzeit 563 Euro im Monat. Für die rund 5,5 Millionen Bürgergeldbezieher gelten ab dem 1. Juli immer schärfere Regeln bis hin zu möglichen Totalsanktionen. Neu ist auch der Name Grundsicherungsgeld. Die Holzwerke Ladenburger investieren rund 130 Millionen Euro in ihren Standort Kerkingen bei Bopfingen. Geplant sind unter anderem ein Biomassekraftwerk, neue digital gesteuerte Produktionsanlagen und eine Pelletfertigung. Das Familienunternehmen setzt damit auf mehr Energieunabhängigkeit, moderne Technik und eine effizientere Nutzung des Rohstoffs Holz.
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1: Es dauert etwas länger auf der A7 Füssenreuth Richtung Würzburg. Zwischen dem Kreuz Ulm-Elchingen und Niederstotzingen 3 Kilometer Stau. Zeitverlust hier knappe 15 Minuten. Der neueste Blitzer, der steht in Wippingen in der Ostdurchfahrt bei der Bushaltestelle Richtung Asch. Alle anderen findet ihr auf radio7.de. Gute Fahrt.
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1: Kleine Abkühlung gefällig. Da gibt's gute Nachrichten aus der Arktis. Forscher haben es geschafft, die immer kleiner werdende Eisdecke das erste Mal wieder größer werden zu lassen. Wie sie das hingekriegt haben, verrate ich euch in knapp 10 Minuten. Dazu Sommersound von uns, alle Farben mit Baby Goodbye und der Mega-Hit von Coldplay und den Chainsmokers. Direkt im Anschluss.

0: nach drei, Radio 7 hier. Bei dem Wetter erstmal ein Eis, oder? Das haben sich auch Forscher in der Arktis gedacht. Nicht kugelweise oder im Becher oder in der Waffel, sondern im großen Stil. Die wollen nämlich die Polkappen retten und die seit Jahren schrumpfende Eisschicht da oben wieder vergrößern und haben das jetzt auch geschafft zum allerersten Mal. Die holen da mit Pumpen eiskaltes Wasser aus der Tiefe. Sobald das dann oben ist, gefriert es und die Eisschicht wächst. Also ich finde es gut, dass es da kluge Köpfe gibt, die sich damit auseinandersetzen. Also deutlich klüger als ich. Ich finde es aber allerdings noch besser, dass es hier im Radio 7 Land auch ganz viele kluge Köpfe gibt in den Eisdielen, die sich mit mindestens genauso wichtigen Problemen auseinandersetzen. Ich wünsche uns allen ein frohes Schwitzen, habt einen schönen Mittwoch.
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1: 15 Uhr, 26, Radio 7 hier und da gehen mal Grüße raus an alle Baustellen. Ey, bei dem Wetter draußen schuften. Das sage ich hier aus dem Studio raus, ne, aus dem gekühlten. Also wirklich Respekt an alle, die jetzt gerade draußen arbeiten. Und der Radio 7 Hit 7er geht hier gleich weiter für euch. Immer ab halb 30 Minuten Hits nonstop, mehr Musik, mehr Abwechslung. David Guetta mit dabei, Katy Perry, Leonie und ganz, ganz viele mehr.
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1: Ja, frohes Schwitzen in Leutkirch, 26 Grad, Emerkingen 28 gemessen und in Günzburg sind es auch knapp 28 Grad. Das wird auch die nächsten Tage nicht wirklich besser, eher mehr, da sind bis zu 37 Grad drin. Einziger Lichtblick in der Nacht ist es noch ein kleines bisschen kühler, also wenn lüften, dann da.
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1: Da gibt es keine größeren Meldungen von der Strecke. Die neuesten Blitzer, beziehungsweise der neueste Blitzer steht in Ulm in der Hasslerstraße im 30er-Bereich. Alle weiteren auf radio7.de. Kommt gut und sicher an.

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0: 15.56 Uhr am Mittwoch, hier ist Radio 7 und auf die letzten Meter im Geschäft sind wir bei euch mit Motivation von Ed Sheeran, entspannten Sound von Taylor Swift haben wir mit am Start und Alan Walker auch noch. Mehr Musik, mehr Abwechslung gleich wieder hier bei Radio 7.
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0: Der Sommer feiert sein Comeback und wie? In Villingen-Schwenningen 27 Grad, Märklingen 27 Grad und in Überlingen schon 29 Grad gemessen. Ja, das wird auch die nächsten Tage so bleiben, bis zu 37 Grad sind da drin. Da müssen wir uns auf einiges einstellen.
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12: Es ist 16 Uhr, guten Tag. Im Supermarkt müssen manche genveränderten Produkte künftig nicht mehr gekennzeichnet werden. Das hat das EU-Parlament heute in Straßburg beschlossen.
13: Für die Verbraucher bedeutet das erstmal, wenn sie ganz sicher keine gentechnisch veränderten Lebensmittel kaufen wollen, dann müssen sie Bioprodukte kaufen. Die sollen garantiert ohne Gentechnik sein. Und künftig gibt es dann zwei Kategorien. Bei einer begrenzten Zahl von gentechnischen Veränderungen bei Pflanzen sind keine Kennzeichnungen nötig. Wenn es eine größere genetische Veränderung gibt, dann müssen diese Produkte wie bisher gekennzeichnet sein. Aus Brüssel, Dieter Ebeling.
12: Der Knopf im Ohr steht in Zukunft unter Ravensburger Regie. Der Spielehersteller übernimmt eine Mehrheit am Plüschtierhersteller Steifos gegeneinander Brenz, wie beide Unternehmen heute gemeinsam mitteilten. Verkäufer ist die Steif-Familie. Das Unternehmen soll aber eigenständig bleiben. Mit dem Schritt wollen beide Unternehmen ihre Marken langfristig sichern und gemeinsam wachsen. Die norwegische Kronprinzessin Mette Marit hat eine neue Lunge erhalten. Der Eingriff im Universitätskrankenhaus in Oslo verlief laut Hof erfolgreich. Sie bleibt aber noch mehrere Wochen in Behandlung. Die 52-Jährige leidet an unheilbarer Lungenfibrose. An einem vermeintlich leichten Berg kommen im Oberallgäu immer wieder Menschen ums Leben. Vergangene Nacht ist mit einem Hubschrauber nach einem vermissten 50-Jährigen am Burgberger Hörnle gesucht worden. Die Einsatzkräfte haben ihn tot gefunden. Das Burgberger Hörnle wird oft unterschätzt, die Route ist aber ausgeschildert mit dem Hinweis, nur für Geübte. Die Allgäuer Bergwachten haben in der aktuellen Sommersaison viel Arbeit. Allein die ehrenamtlichen Helfer aus Oberstdorf rücken gerade jede Woche zu einer zweistelligen Anzahl von Einsätzen aus.
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0: Da können wir es ganz schnell machen, keine größeren Meldungen. Der neueste Blitzer steht auf der A8 Stuttgart-Ulm, Höhe Grübingen. Der blitzt aus dem Blitzeranhänger. Alle anderen findet ihr auf radio7.de. Gute Fahrt.
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0: Oioioi, was ist denn hier passiert gerade? Das kann ja nicht wahr sein. Okay, interessant. Also, Radio 7 hier, gerade das Video gesehen von den japanischen Fußballfans, die nach dem Spiel noch da geblieben sind, um Müll aufzuräumen. Finde ich sehr cool. Eigentlich im Netz beschweren sich jetzt ganz viele Japanerinnen aber und schreiben, könnt ihr das nicht auch mit euren Klamotten daheim machen, Jungs? Ja gut, gute Laune zum Aufräumen vielleicht von Ed Sheeran direkt nach Topic. Der passt zu den Temperaturen da draußen. Habt einen schönen Mittwoch. Mein Name ist Timo Sterzig.

Minuten nach 4. Hier ist Radio 7 an euer Mittwochnachmittag und da brodelt die Gerüchteküche. Um neue Musik von Taylor Swift. Die Sängerin wurde jetzt gesehen, wie sie am Abend in den Electric Lady Studios in New York verschwunden ist und rauskommt sie erst wieder um 6 Uhr morgens. Also ich finde es krass, dass die Frau keinen Schritt machen kann, ohne dass jemand weiß, wo sie ist und was sie macht. Aber da steckt wohl schon ein neues Album in der Mache. Dabei hat sie ja erst dieses Jahr was Neues rausgebracht. Und das hören wir jetzt. Hier ist Elizabeth Taylor von Taylor Swift für euch.

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1: 16.26 Uhr, Radio 7 hier. Da bereiten sich die einen oder anderen schon gedanklich auf den Feierabend vor. Vielleicht gehört er ja auch zu den Glücklichen, die schon auf dem Heimweg sind. Dafür gibt's von uns jetzt den Radio 7 Hit 7, immer ab halb 30 Minuten Hits nonstop. Mehr Musik, mehr Abwechslung, unter anderem Miles Smith, Kelly Clarkson, Michael Schulte, David Guetta und ganz viele mehr dabei.
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1: In Riedlingen gerade 27 Grad, Krumbach auch 27 und in Rottweil haben wir 28 Grad gemessen. Das ist warm, aber es geht noch wärmer, denn die nächsten Tage sind bis zu 37 Grad drin. Die Nächte, ja, die bleiben noch ein bisschen entspannter, aber auch da wird es immer wärmer.
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1: Eine Meldung von der A81, Singen Richtung Stuttgart, zwischen Engen und Geisingen, 2 Kilometer Stau, der Zeitverlust hier 15 Minuten. Der neueste Blitzer, der steht auf der B31 Höhe Überlingen im 70er Bereich. Und falls ihr noch was entdeckt habt, gerne melden. Alle anderen findet ihr auf radio7.de. Gute und sichere Fahrt.
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0: Spätschichtler, schauen wir gerade den Kollegen hinterher, oder? Um 16.55 Uhr, die sich jetzt mit bester Laune Richtung Sonne verabschieden. Egal, wir machen uns eine gute Zeit mit Lil Nas X gleich nach 5 hier auf Radio 7. Teddy Swims mit seiner neuen und Dermot Kennedy mit einer, die ihr kennt und liebt. Eine perfekte Mischung aus Power und Gefühl. So klingt mehr Musik, mehr Abwechslung hier auf Radio 7.
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0: Ja, da schauen wir nach Dornstadt gerade. 26 Grad gemessen. In Kempten scheint die Sonne auch bei 26 Grad. Und auch in Blaureuren haben wir 26 Grad. Ja, es ist ein richtig schöner Sommertag heute. Die nächsten werden noch ein bisschen heißer. Da sind dann bis zu 37 Grad drin. Die Nächte bleiben noch etwas kühler.
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13: Es ist 17 Uhr, guten Tag. Das EU-Parlament in Straßburg hat beschlossen, dass gentechnisch veränderte Pflanzen und Pflanzenprodukte im Supermarkt teilweise nicht mehr gekennzeichnet werden müssen. Die Regeln betreffen neue Techniken wie die Genschere CRISPR-Cas. Damit können einzelne Gene gezielt verändert oder ausgeschaltet werden.
14: Künftig gibt es zwei Kategorien für gentechnisch veränderte Lebensmittel. Dort, wo weniger gravierende Eingriffe vorgenommen wurden, dürfen sie ohne besondere Prüfung und ohne Kennzeichnung verkauft werden. Bei größeren Eingriffen in das Erbgut gelten strengere Regeln für die Kontrolle und für die Kennzeichnung. Im Bioanbau sind keine solchen Pflanzen erlaubt. Neue gentechnische Verfahren machen es in einigen Fällen fast unmöglich, eine veränderte Pflanze von einer unveränderten zu unterscheiden. Aus Brüssel, Dieter Ebeling.
13: Baden-Württemberg steht eine starke Hitzewelle bevor. Nach Prognosen des Deutschen Wetterdienstes sind am Wochenende Temperaturen von bis zu 39 Grad möglich, besonders am Oberrhein. Gesundheitsminister Hildenbrand warnt vor Risiken und ruft zur Vorsicht auf. Ausreichend trinken, die Mittagssonne meiden und gefährdete Menschen im Blick behalten. Warnzeichen wie Schwindel oder Kreislaufprobleme sollten ernst genommen werden. Ein 46-Jähriger aus dem Kreis Heidenheim ist wegen Anstiftung zum schweren sexuellen Missbrauch von Kindern vom Landgericht Ellwangen zu 4 Jahren und 9 Monaten Gefängnis verurteilt worden. Er hatte eine Frau auf den Philippinen dafür bezahlt, Kinder für Livestreams zu missbrauchen. Ermittler waren über Hinweise aus den USA auf ihn gestoßen. Die Schweiz will 2 Atomkraftwerke an der deutschen Grenze deutlich länger betreiben als geplant. Das Kernkraftwerk Leibstadt direkt an der Grenze und das Kraftwerk Gösgen, das 20 Kilometer Luftlinie von Deutschland entfernt liegt, könnten bis Mitte der 2060er Jahre am Netz bleiben. Dann wären sie 80 Jahre gelaufen, doppelt so lange wie geplant. Während die Schweiz das für sicher hält, gibt es auf der deutschen Seite Sorgen über Risiken und mehr radioaktiven Atommüll.
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16: Ich bin Lea Matschullert. Der Spielehersteller Ravensburger übernimmt die Mehrheit an der Plüschtierfirma Steif. Steif soll aber weiterhin eigenständig geführt werden, heißt es von beiden Firmen. Das Unternehmen gilt als Erfinder des Teddybären und steht für hochwertige Plüschtiere. Erkennbar am Knopf im Ohr. Mit dem Verkauf will die Familie Steif die Weichen für eine langfristige Perspektive des Traditionsunternehmens stellen. Ravensburger ist vor allem für Gesellschaftsspiele, Puzzles und Sammelkarten bekannt und will sich in wirtschaftlich schwierigen Zeiten breiter aufstellen. Und noch der Blick auf den DAX. Er stand zuletzt bei 24.876 Punkten.
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0: Der Feierabendverkehr auf der A7 Ulm Richtung Füssenreute zwischen Nersingen und Dreikettistetten 5 Kilometer Stau, Zeitverlust 35 Minuten. A81 Singen Stuttgart zwischen Engen und Geisingen 2 Kilometer Stau, hier braucht ihr eine Viertelstunde länger. Und auf der B33 Offenburg-Donau-Eschingen zwischen Villingen-Mitte und Bad Dürrheim ist ebenfalls mehr los, Zeitverlust hier 15 Minuten. Der neueste Blitzer, der steht im Pfuhl in der Holzstraße im 30er Bereich, alle anderen auf radio7.de. Gute Fahrt!
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0: Wenn bei euch heute noch gegrillt wird, dann habe ich gleich den ultimativen Lifehack für euch zum Grillrost reinigen. Bitte benutzt ab jetzt keine Stahlbürste mehr. Ja, warum? In 10 Minuten verrate ich's. Mit auf den Grill schmeißen wir jetzt Bibi Rexha für die Stimmung und Dermot Kennedy mit seiner Mischung aus Gefühl und Power, Power over me. Direkt danach, ich wünsche

0: 12.05 hier ist Radio 7 an euer Mittwoch. Da gehen Grüße raus an alle Griller heute noch. Ja, es gibt News. Drahtbürsten zum Rostreinigen sind out. Denn ab und zu lösen sich da kleine spitze Teile und wenn ihr Pech habt, esst ihr die mit und das kann böse enden. Ab jetzt benutzt ihr einfach eine Zwiebel. Habe ich letztens bei einem Kumpel gesehen und war direkt Fan. Ja, den Rost schön heiß werden lassen, dann mit der halben Zwiebel so oft drüber fahren, bis alles sauber ist. Denn der Saft aus der Zwiebel hat Säure, Feuchtigkeit und desinfiziert auch noch. Und für alle Zwiebelfans, das schmeckt halt auch einfach gut. Also frohes Grillen heute, schönen Feierabend, wenn es denn soweit ist.
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1: 7:05, Radio 7 hier. Und die Gassi-Runde wird vielleicht auf ein bisschen später verschoben. Ja, kann ich verstehen. Erstmal im Schatten durchschnaufen und noch ein kühles Getränk genießen. Zum Radio 7 Hit 7er. Immer ab 30 Minuten Hits nonstop. Das ist mehr Musik, mehr Abwechslung. Auch gleich wieder mit Leonie, Tiesto, Bruno Mars, Pink und ganz viel mehr.
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1: 27 Grad hat es gerade in Pfuhl. Tuttlingen scheint die Sonne bei 25 und in Blaustein auch 27 Grad gemessen. Das geht es die nächsten Tage so weiter, also mit viel Sonne. Und da sind dann auch bis zu 37 Grad drin. Es wird jetzt jeden Tag heißer.
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1: Auf der A7 Ulm Richtung Füssenreute zwischen Nersingen und dem Dreieck Hittistetten 6 Kilometer Stau, Zeitverlust 40 Minuten. A81 Singen-Stuttgart zwischen Engen und Geisingen 2 Kilometer Stau, hier dauert es eine Viertelstunde länger. Und auf der B33 Offenburg-Donau-Eschingen zwischen Villingen Süd und Bad Dürheim, da ist ebenfalls mehr los, auch hier eine Viertelstunde Zeitverlust. Der neueste Blitzer steht in Rosenberg am Ortseingang, wenn ihr von Ellwangen herkommt. Alle weiteren auf radio7.de. Gute und sichere Fahrt.
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0: 17.56 Uhr, gerade auf dem Weg nach Hause. Vielleicht ja schon die Pizzaschachteln auf dem Beifahrersitz. Dann jetzt schnell heim. Kato zieht das Tempo an. Gleich mit Turn the Lights Off. Usher macht Stimmung und Tame Impala bringt so, ja, ein bisschen Horror-Sound mit. Ich weiß gar nicht, wie man es nennen kann. So Mystery-Sound. Mehr Musik, mehr Abwechslung hier auf Radio 7.
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0: In Isny gerade 27 Grad, auch in Ehingen und in Unterelchingen haben wir 26 gemessen. Es ist ein schöner Sommerabend, genießt den, denn die nächsten Tage werden immer heißer, bis zu 37 Grad sind dann da drin.
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11: Es ist 18 Uhr, guten Abend. Im Supermarkt müssen manche genveränderten Produkte künftig nicht mehr gekennzeichnet werden. Das hat das EU-Parlament heute in Straßburg beschlossen.
12: Für die Verbraucher bedeutet das erstmal, wenn sie ganz sicher keine gentechnisch veränderten Lebensmittel kaufen wollen, dann müssen sie Bioprodukte kaufen. Die sollen garantiert ohne Gentechnik sein. Und künftig gibt es dann zwei Kategorien. Bei einer begrenzten Zahl von gentechnischen Veränderungen bei Pflanzen sind keine Kennzeichnungen nötig. Wenn es eine größere genetische Veränderung gibt, dann müssen diese Produkte wie bisher gekennzeichnet sein. Aus Brüssel, Dieter Ebeling.
11: Der US-Pharmakonzern Moderna soll einen Einstieg bei Produktionsstätten von BioNTech, darunter möglicherweise auch das CureVac-Werk in Tübingen, prüfen. Moderna-Chef Moncel sagte dem Handelsblatt, die Standorte seien interessant, wenn es gute Rahmenbedingungen gäbe. Derzeit führe man Gespräche mit der Bundesregierung über eine langfristige Zusammenarbeit. Der Knopf im Ohr steht in Zukunft unter Ravensburger Regie. Der Spielehersteller übernimmt eine Mehrheit am Plüschtierhersteller Steifos gegeneinander Brenz, wie beide Unternehmen heute gemeinsam mitteilten. Verkäufer ist die Steif-Familie. Das Unternehmen soll aber eigenständig bleiben. Mit dem Schritt wollen beide Unternehmen ihre Marken langfristig sichern und gemeinsam wachsen. Die Holzwerke Ladenburger investieren rund 130 Millionen Euro in ihren Standort Kerkingen bei Bopfingen. Geplant sind unter anderem ein Biomassekraftwerk, neue digital gesteuerte Produktionsanlagen und eine Pelletfertigung. Das Familienunternehmen setzt damit auf mehr Energieunabhängigkeit, moderne Technik und eine effizientere Nutzung des Rohstoffs Holz.
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0: Auf der A7 Ulm Richtung Füssenreuth zwischen Nersingen und dem Dreieck Hittistetten 6 Kilometer Stau, Zeitverlust hier 43 Minuten. A81 Siggen-Stuttgart zwischen Engen und Geisingen 1 Kilometer Stau, hier braucht ihr eine knappe Viertelstunde länger. Und ganz frisch reingekommen die A96 München-Lindau zwischen Stetten und Erkheim, da sind in beiden Richtungen Tiere auf der Fahrbahn unterwegs. Der neueste Blitzer steht in Almendingen, Schwenksweiler von Altheim herkommend, im 30er-Bereich aus dem Blitzeranhänger blitzt da. Alle anderen auf radio7.de. Gute Fahrt.
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0: Arbeitsstress, der flaut so langsam ab und ihr könnt mal durchschnaufen. Zu Elton John und sie Dua Lipa gleich. Für alle, die jetzt doch noch irgendwie einen Endspurt hinlegen müssen, haben wir auch was. Kato, ich wünsche euch einen schönen

0: Thank you, DJ.
1: 11:58, Radio 7 hier an eurem Mittwochabend. Auf dem Weg zum Sport oder zum Einkaufen sind wir dabei mit mehr Musik, mehr Abwechslung. Und mich erinnert die, die jetzt gleich kommt, die Nummer, immer so ein bisschen, also im ganz Entferntesten, an Michael Jackson. Ja? An Thriller. Ja. Also so von der Stimmung her auch irgendwie dieses Horrorthema mit drin. Klingt ein bisschen düster, aber irgendwie doch nach Stimmung. Ich muss sagen, ich bin Fan.

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1: 18.28 Uhr, Radio 7 hier. Genießt euren Abend hoffentlich mit viel Entspannung und gleich dem Radio 7 Hits 7er, immer ab halb 30 Minuten Hits nonstop. Das ist mehr Musik, mehr Abwechslung.
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1: In Mülheim 25 Grad, Crailsheim Sonne bei 26 und in Markdorf ist noch warm bei fast 30 Grad. Ja, diese 30 ist auch der Marker für die nächsten Tage. Bis zu 37 Grad sind da drin.
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1: So, da kam gerade eine frische Meldung rein von der B12 Kempten Richtung Buchloe. Zwischen Kempten und Wilpoltsried, Gefahr durch einen Fahrradfahrer auf der Fahrbahn. Dann haben wir die A7 Ulm Richtung Füssenreute zwischen Nersingen und dem Dreieck Hettistetten. 5 Kilometer Stau, hier braucht ihr aktuell 46 Minuten länger. Der neueste Blitzer steht in Villingen auf der Schwenninger Straße, wenn ihr von Schwenningen herkommt, im 70er Bereich. Alle anderen auf radio7.de. Gute Fahrt!
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0: 3 Minuten vor 7, hier ist Radio 7. Und gleich gibt's das Radio 7 Hit Update mit Sebastian Pauls. Ganz viel neue Mucke mit dabei, zum Beispiel von Malik Harris, aber auch ein Hit, der es nach einer ganzen Weile wieder zurück in die Charts geschafft hat. Welcher? Das verrät er euch 10 nach 7.
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0: Es ist noch ordentlich warm im Radio 7 Land. Emmeringen 28 Grad, Burgau 26 und in Singen sogar 30 Grad. Ja, und das mit der 3 vorne dran, daran sollten wir uns gewöhnen, denn die nächsten Tage werden immer wärmer. Bis zu 37 Grad sind da drin.
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5: Ich bin Gisa Weber. Die G7-Staaten sind sich nach ihrem Gipfel in Evian einig wie selten, vor allem was die Unterstützung der Ukraine angeht. Laut Kanzler Merz gibt es zum ersten Mal, seitdem Donald Trump US-Präsident ist, eine gemeinsame Erklärung nach einem G7-Gipfel. Man sei sich einig, den Druck auf Russland zu erhöhen. Entsprechend positiv fällt Merz' Fazit nach dem Gipfel aus.
6: Hier in Evian hat sich unsere gemeinsame Hartnäckigkeit ausgezahlt. Keine Frage, es bleibt ein weiter schwieriger Weg zum Frieden, aber wir sind einen Schritt weitergekommen im Iran und auch in der Ukraine.
5: Die Innenminister der Länder wollen offenbar die Sozialleistungen für Menschen aus anderen EU-Staaten kürzen. Das ist eins der Themen bei der heute startenden Innenministerkonferenz. Anne Brauer.
7: Laut Bild diskutieren die Innenminister, ob EU-Ausländer künftig schwerer an Bürgergeld kommen sollen. So wollen die Minister verhindern, dass etwa Südosteuropäer nach wenigen Monaten Arbeit in Deutschland schon Anspruch haben. Außerdem geht es um den Kampf gegen Sozialleistungsbetrug. Da soll künftig KI helfen, Betrügern schneller auf die Spur zu kommen. Ein weiteres großes Thema ist der Zivilschutz, also wie wir auf alle möglichen Krisen vorbereitet sind. Da muss mehr Tempo gemacht werden, so Hamburgs Innensenator Grote im Redaktionsnetzwerk Deutschland.
5: Angriffe, Bedrohungen, Sachbeschädigungen. In Deutschland gibt es weiter viele antisemitische Vorfälle. Gut 8.700 haben Meldestellen letztes Jahr registriert. Ähnlich viele wie im Jahr davor. Zwei Drittel davon haben einen Israel-Bezug. Aber auch Fälle mit rechtsextremen Hintergrund nehmen zu, heißt es. Norwegens Kronprinzessin Mette Marit hat eine Spenderlunge bekommen. Die Operation ist laut Königshaus erfolgreich verlaufen. Die 52-Jährige leidet seit 2018 an einer unheilbaren Lungenkrankheit. Sie muss noch mehrere Wochen im Krankenhaus bleiben. Endloses Scrollen auf TikTok und Co. sorgt für mehr Stress, Ängste und Depressionen. Das zeigt eine Studie der Uni Bayreuth. Wer täglich mehr als 4 Stunden Kurzvideos schaut, ist außerdem tendenziell unaufmerksamer und impulsiver, heißt es. Fußball-Bundesligist RB Leipzig trennt sich von Trainer Ole Werner. Das hat der Club jetzt mitgeteilt. Zuvor hatte es Berichte über einen Streit zwischen ihm und Red Bull-Fußball-Boss Jürgen Klopp gegeben. Werner hatte die Leipziger zuletzt zurück in die Champions League geführt. Sein Nachfolger steht noch nicht fest.
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0: Da gibt's eine Meldung von der A7, Ulm Richtung Füssenreuth zwischen Nersingen und Dreikittistetten. 4 Kilometer Stau, der Zeitverlust aktuell 32 Minuten. Der neueste Blitzer steht in Pfuhl in der Holzstraße, der blitzt im 30er Bereich. Alle weiteren auf radio7.de. Gute und sichere Fahrt.
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8: Ein bisschen rockig, aber nicht allzu sehr. Der neueste Hit von Olivia Rodrigo, so in 10 Minuten. Und ESC-Star Malik Harris hat hingegen ein bisschen mehr Elektronik in seinen neuen

0: Endlich mal wieder was Neues von Malik Harris. Lie to me, ganz neu auf der Radio 7 Playlist. Mehr neue Musik jeden Abend und der Blick in die Charts.
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0: Ich finde ja, es ist ein Zeichen von Stärke, nicht von Schwäche. Wenn man offen zugibt, etwas nicht zu wissen, fällt uns Männern im Allgemeinen und mir besonders als bekennendem Klugscheißer zwar schwer, aber es ist so, ich habe wirklich keine Ahnung, warum Tove Los Hit Habits von 2014 gerade wieder so nachgefragt ist. Vermutlich hat's was mit TikTok zu tun. Kein wirklicher Plan, aber Platz 9 in den Shazam-Trends, das bedeutet schon, dass sehr viele Menschen gerade wissen wollen, wie dieser Song eigentlich heißt. Habits von Tove Lo, jetzt auf Radio 7.

0: Drop Dead.
1: Letzte Woche kam ihr neues Album. Das ist die erste Single. Drop Dead von Olivia Rodrigo. Ganz neu auf der Radio 7 Playlist.
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1: Jetzt von The Bowser, nicht zu verwechseln mit dem deutschen Rapper Bowser. The Bowser sind drei Musiker aus Norwegen, die seit der Gründung ihres Projekts vor 5 Jahren wohl schon mehrfach ihren Stil gewechselt haben. Vielleicht zum Glück, denn der aktuelle Song ist wirklich richtig cool. Ganz lässige Beats mit so 70er Funk und Disco und einer tollen, gute Laune Melodie. Magnetic von The Bowser ist gerade ein großer Hype auf Social Media.

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1: Ja, es ist immer noch ordentlich warm im Radio 7 Land. Bopfingen 26 Grad, Bad Waldsee 27, auch in Biberach noch Sonne bei 27 Grad. Und das bleibt auch die nächsten Tage so, bis zu 37 Grad sind da drin. Also da ist noch ordentlich Luft nach oben.
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1: A7 Ulm Richtung Füssenreute zwischen Nersingen und dem Dreieck Hittistetten. Immer noch 2 Kilometer Stau, 19 Minuten Zeitverlust. Und der neueste Blitzer steht in Wippingen. So, wo ist er hin? In der Ortsdurchfahrt, Höhe Bushaltestelle Richtung Asch, da blitzt aus einem Blitzeranhänger. Alle anderen findet ihr auf radio7.de. Gute Fahrt.
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2: Er hatte so viel Sex-Appeal, auch in seiner Stimme. Homewrecker von Shootingstar Sommerbaum, kurz vor 8.

Ihr hört das Radio 7 Hit Update mit mehr neuer Musik und den Geschichten zu euren Stars. Und die Fans haben ja das Rätsel gelöst. Taylor Swift liebt es, kurz bevor was Großes ansteht, wie zum Beispiel ein neues Album, kleine Rätsel und kryptische Hinweise zu verstecken, damit ihre Fans Detektiv spielen können. Ja, und zuletzt waren eben in vielen Städten auf der ganzen Welt so Werbeplakate im Toy Story Stil aufgetaucht mit den Buchstaben TS, was ja auch einfach nur Toy Story hätte heißen können, aber eben auch 13 Wolken waren zu sehen und 13 ist Taylors Glückszahl. Die meisten Fans lagen richtig. Sie macht Musik für den 5. Teil der Toy Story Filmreihe und geht dafür hörbar ein bisschen zurück zu ihren Anfängen als Country Star. I knew it, I knew you. Ist ganz neu auf der Radio 7 Playlist.

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Jetzt Newcomerin Gracie Abrams, übrigens die Tochter von Star Wars Regisseur J.J. Abrams. Die hatte letztes Jahr ihren ersten großen Hit bei uns mit That's So True. Und es kommt nicht nur ihr zweites Album, sie hat jetzt auch eine Europa-Tour für 2027 angekündigt. Zweimal in Berlin wird sie sein und die Tickets gibt's schon zu kaufen. Jetzt der erste Song vom neuen Album. Ah, da macht ihre Stimme unglaublich Gänsehaut und sie klingt so verletzlich, dass man sie in den Arm nehmen möchte. Hit the Wall von Gracie Abrams ist ganz neu auf der Radio 7 Playlist.

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1: Schöner warmer Abend. Aktuell sind noch ein paar Wolken unterwegs. Die Sonne kämpft sich aber trotzdem durch. Aktuell messen wir in Ulm und Riedlingen 26, in Singen 28 Grad. Ab morgen wird es dann richtig heiß und es erwartet uns viel Sonnenschein bei maximal 33 Grad. So soll es dann die nächsten Tage auch weitergehen, teilweise sogar noch heißer.
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2: Ich bin Gisa Weber. Kanzler Merz nennt den G7-Gipfel in Frankreich einen Erfolg. Man sei einem Frieden ein Stück näher gekommen, sowohl im Iran als auch in der Ukraine, so Merz. Die Unterstützung der Ukraine durch die westlichen Verbündeten beschreibt er als so stark wie nie. Und weiter?
3: Es ist das erste Mal überhaupt seit dem Amtsantritt von Präsident Trump, dass wir bei einem G7-Gipfel eine gemeinsame Erklärung abgeben und eine gemeinsame Sprache finden zu den großen außen- und sicherheitspolitischen Fragen unserer Zeit. Das finde ich ist wirklich ein Erfolg.
2: Angriffe, Bedrohungen, Sachbeschädigungen. In Deutschland gibt es weiter viele judenfeindliche Vorfälle. Meldestellen haben letztes Jahr 24 Fälle am Tag registriert. Die Zahlen waren nach dem Hamas-Überfall auf Israel und dem anschließenden Gaza-Krieg extrem nach oben gegangen und seitdem nicht wieder gesunken. Der Antisemitismusbeauftragte der Bundesregierung Klein sagt:
4: Das bedeutet, wir reden nicht über eine kurzfristige Reaktion auf tagespolitische Ereignisse. Wir reden über ein strukturelles Problem in unserer Gesellschaft. Das Kriegsgeschehen in Gaza diente vielen offensichtlich nur als Vorwand für die Verbreitung von Judenhass.
2: Zivilschutz und Sozialleistungen, darum geht es ab heute bei der Innenministerkonferenz. Die Minister beraten, wie sich Deutschland besser für Krisen rüstet, etwa was die Versorgung der Bevölkerung angeht. Andererseits steht zur Debatte, die Sozialleistungen für EU-Ausländer zu kürzen. Die europäische Rakete Ariane 6 ist ins All gestartet. Vom Weltraumbahnhof Kourou in Französisch-Guayana aus transportiert sie 36 Satelliten für Amazon ins All. Sie wiegen zusammen 22 Tonnen. So viel hat eine europäische Rakete noch nie transportiert. Bei der XXL-WM kann man mit den Teams ja schon mal durcheinander kommen. Ein türkischer TV-Kommentator ist deswegen aber jetzt seinen Job los. Er hatte am Anfang der Partie Iran-Neuseeland die Teams verwechselt und das minutenlang auch nicht mitbekommen. Der Sender suspendierte ihn.
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1: Die Straßen sind aktuell frei. Der neueste Blitzer steht in Pfuhl in der Holzstraße im 30er-Bereich. Alle anderen gibt's auf radio7.de. Gute Fahrt euch.
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1: Schönen Mittwochabend hier bei Radio 7. Und Halbzeit, würde ich mal sagen. Diese Woche habt ihr das meiste an Arbeit schon geschafft. Perfekte Voraussetzungen also für einen entspannten Abend. Und wir liefern dazu den perfekten Sound. Rihanna mit einem ihrer größten internationalen Hits, gleich nach Michael Schulte und seiner aktuellen Nummer.

Radio 7 hier am Mittwochabend. Und ich finde ja, es gibt Bands, die erkennt man einfach direkt schon an den ersten Sekunden. Und die nächste Band hier auf unserer Playlist gehört definitiv dazu. One Republic hat ganz neue Musik mitgebracht. Und ja, was soll ich sagen? Ist wie immer einfach ein Hit. Erinnert mich auch so ein bisschen an die ganz großen Nummern der Band mit so richtig schönen Gefühlen. Überzeugt euch selbst jetzt für euch ganz neu bei Radio 7, Need Your Love von One Republic.

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0: kurz vor 8:30 und hier geht's gleich weiter mit mehr Musik, mehr Abwechslung. Mit dabei Taylor Swift mit ihrer ganz neuen Nummer, Ed Sheeran mit was Emotionalem und Bebe Rexha und Faithless mit vertrautem Sound.
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0: Um 8:30 aktuell keine größeren Staus oder Behinderungen. Die Straßen sind also frei. Der neueste Blitzer steht in Villingen auf der Schwenninger Straße, von Schwenningen herkommend im 70er Bereich. Alle anderen findet ihr auf radio7.de. Gute Fahrt euch.
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0: Falls ihr euch heute gedacht habt, hey, krass warm da draußen, ja, dann muss ich euch sagen, es war nur mal ein kleiner Vorgeschmack auf morgen. Da wird's nämlich richtig heiß bei uns. Aber bis dahin bewahrt ihr mit uns einen kühlen Kopf und zwar mit ordentlich Frauenpower gleich auf der Playlist. Taylor Swift mit ihrer brandaktuellen Nummer, außerdem Ellie Goulding, Bebe Rexha und wir starten jetzt rein mit Powerfrau Katy Perry.
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hier am Mittwochabend. Hi! Taylor Swift schafft es wie kaum jemand anders, Geschichten in Songs zu verpacken. Und dieses Mal ist es die Geschichte von einer echten Hollywood-Ikone. Eine richtig tolle Nummer. Hier kommt Elizabeth Taylor von Taylor Swift. Jetzt ganz neu auf Radio 7.

0: kurz vor 9 und gleich haben wir neue Musik von Leonie und Callum Scott für euch. Außerdem finde ich ja die absolute Sommerhymne schlechthin, Prayer in C. Und chillige Beats von Avicii für den Mittwochabend. Alles gleich hier bei Radio 7.
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0: Schöner, warmer Abend, nur ein paar Wolken sind noch unterwegs. Aktuell messen wir in Schwäbisch Gmünd, Donaueschingen und Leutkirch 23 Grad. Ab morgen wird es dann richtig heiß und es erwartet uns viel Sonnenschein bei maximal 33 Grad. So soll es die nächsten Tage dann auch weitergehen, teilweise sogar noch heißer.
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2: Ich bin Gisa Weber. Unabhängiger von China werden. Dieses Ziel haben sich die G7-Staaten bei ihrem Gipfel im französischen Evian gesetzt. Dabei geht es um Rohstoffe und da vor allem um seltene Erden, Jana Klonikowski.
3: Genau, die werden ja vor allem in Technikprodukten wie Smartphones, E-Autos oder sogar in Raketen benötigt. Und China ist da weltweit der Hauptlieferant. Wie genau diese Abhängigkeit jetzt weniger werden soll, dazu sollen noch Maßnahmen erarbeitet werden. Die G7-Länder fordern außerdem auch von den großen Tech-Unternehmen, Kinder auf Online-Plattformen besser zu schützen. Es ist das erste Mal, dass es eine gemeinsame Erklärung aller G7-Staaten nach einem Gipfel gibt, seit Donald Trump US-Präsident ist.
2: Der Zivilschutz ist ab heute ein großes Thema bei der Innenministerkonferenz. Hamburgs Innensenator Grote sagte dem Redaktionsnetzwerk Deutschland, dass Bund und Länder in den nächsten paar Jahren Tempo machen müssen. Es gehe nicht nur um die militärische, sondern auch die zivile Verteidigungsfähigkeit. Da geht es zum Beispiel um die Frage, wie die Bevölkerung während einer Krise versorgt werden kann. Und auch darum, wie der Staats- und Regierungsapparat, etwa im Kriegsfall, weiter am Laufen gehalten wird. Angriffe, Bedrohungen, Sachbeschädigungen. In Deutschland gibt es weiter viele judenfeindliche Vorfälle. Meldestellen haben letztes Jahr 24 Fälle am Tag registriert. Die Zahlen waren nach dem Hamas-Überfall auf Israel und dem anschließenden Gaza-Krieg extrem nach oben gegangen und seitdem nicht wieder gesunken. Der Antisemitismusbeauftragte der Bundesregierung Klein sagt:
4: Das bedeutet, wir reden nicht über eine kurzfristige Reaktion auf tagespolitische Ereignisse. Wir reden über ein strukturelles Problem in unserer Gesellschaft. Das Kriegsgeschehen in Gaza diente vielen offensichtlich nur als Vorwand für die Verbreitung von Judenhass.
2: Bargeldlos zahlen wird für viele Menschen in Deutschland immer wichtiger. 84% sagen jetzt in einer Bitkom-Umfrage, alle Geschäfte sollten verpflichtet sein, immer mindestens eine elektronische Bezahlmöglichkeit anzubieten. Viele benutzen Bargeld auch nur noch aus Sorge, nicht digital bezahlen zu können. Fußball-Bundesligist RB Leipzig trennt sich von Trainer Ole Werner. Das hat der Club jetzt mitgeteilt. Zuvor hatte es Berichte über einen Streit zwischen ihm und Red Bull-Fußball-Boss Jürgen Klopp gegeben. Werner hatte die Leipziger zuletzt zurück in die Champions League geführt. Sein Nachfolger steht noch nicht fest.
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0: Um 21 Uhr. Neue Blitzer sind aktuell keine gemeldet. Wenn ihr noch was gesehen habt, dann meldet euch gerne unter der 0800 70 77 110. Ansonsten noch eine Meldung von der A7 Füssenreute Richtung Ulm zwischen Dettingen an der Iller und Altenstadt an der Iller. Da ist ein Unfall und Gefahr durch Personen auf der Fahrbahn. Gute Fahrt euch sonst noch.
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0: Mittwochabend bedeutet, das Wochenende ist schon ein kleines Stückchen näher gerückt. Das feiern wir mit einer entspannten Playlist. Gleich Prayer in C. Ich finde, mehr Sommer geht musikalisch schon fast gar nicht mehr. Wobei, jetzt haben wir einen Hit für euch, der wurde letztes Jahr zum Sommerhit 2025 gekürt. Ja, können wir jetzt mal vergleichen.

0: hört Radio 7 am Mittwochabend. Über 80 Millionen Bundestrainer leben aktuell in Deutschland und vor allem Väter kennen sich beim Fußball ja besonders gut aus. Jetzt wird's aber noch krasser.
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2: Fußballpapas kennen wir alle.
3: Mann, Leon, jetzt geht drauf da!
2: Noch häufiger sieht man aber den sogenannten Spielplatzcoach. Das ist der Papa, der sein Kind durchs Klettergerüst coacht.
3: Okay, Sophie, linker Fuß aufs grüne Seil. Nein, Vorsicht, stopp, jetzt kurz festhalten. Ja, der Papa sichert dich.
2: Andere Kinder waren in der Zeit schon oben, wieder unten und sind schon wieder zu Hause. Es gibt aber auch Väter, die kommentieren von der Spielplatzbank aus jede Bewegung des Kindes wie bei der WM.
3: Ja, stark, jetzt Körperspannung halten. Ja, schau mal, da kommt sie oben an der Rutsche an.
2: Und dann gibt's immer noch die ganz Entspannten. Das Kind hängt kopfüber in 10 Metern Höhe im Klettergerüst.
3: Papa! Naja, Finja, wenn du hochgekommen bist, kommst du auch wieder runter. Irgendwie. Sieh mal zu.
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0: Auf dem Heimweg, bei der Spätschicht oder noch gemütlich auf dem Balkon, wir begleiten euch durch diesen sommerlichen Mittwochabend und liefern dazu die passenden Beats, gleich von Axwell und Ingrosso oder jetzt von David Guetta, der begleitet wird von zwei ganz besonderen Stimmen. Schönen Mittwochabend.
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0: Eine Meldung von der A7, Füssenreute Richtung Ulm, zwischen Dettingen an der Iller und Altenstadt an der Iller. Da ist ein Unfall und Gefahr durch Personen auf der Fahrbahn. Außerdem, nee, das war's, sieht gut aus. Aktuell keine neuen Blitzer gemeldet. Wenn ihr noch was gesehen habt, dann meldet euch unter der 0800 70 77 110. Gute Fahrt euch.
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0: Hello! Ich wünsche euch jetzt einen guten Start in diesen Mittwochabend mit David Guetta und Teddy Swims und Tones and I.

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Radio 7 am Mittwochabend hier und gleich haben wir einen Hit bei uns auf der Playlist. Da freue ich mich richtig drauf. Der fühlt sich so ein bisschen an wie so eine laue Sommernacht, also passt eigentlich heute ganz gut. So Autofahren mit offenen Fenstern, die warme Luft weht einem so um die Ohren. Ich glaube, ihr wisst, was ich meine. American Girls von Harry Styles. Das ist einfach so eine warme, leichte Nummer und die läuft jetzt ganz neu für euch hier bei Radio 7. Schönen Mittwochabend.

0: Das ist der Mittwochabend hier bei Radio 7. Und gleich geht's weiter mit einem Banger von Tampa City. Geht gerade voll viral auf Social Media. Kamrat mit einer seiner erfolgreichsten Hits ist mit dabei. Außerdem alle Farben mit perfektem Sound für diesen schönen Mittwochabend.
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0: Schöner lauer Sommerabend und noch angenehm warm. Aktuell messen wir in Crailsheim 21, in Memmingen und Tuttlingen 22 Grad. Ab morgen geht's dann richtig los mit dem Sommer und uns erwartet viel Sonnenschein bei maximal 33 Grad. So soll's dann auch die nächsten Tage weitergehen, teilweise sogar noch heißer.
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2: Ich bin Anna Löwer. Die G7-Staaten sind sich nach ihrem Gipfel in Evian einig wie selten. Vor allem was die Unterstützung der Ukraine angeht. Laut Kanzler Merz gibt es zum ersten Mal, seitdem Donald Trump US-Präsident ist, eine gemeinsame Erklärung nach einem G7-Gipfel. Man sei sich einig, den Druck auf Russland zu erhöhen. Entsprechend positiv fällt Merz' Fazit nach dem Gipfel aus.
3: Hier in Evian hat sich unsere gemeinsame Hartnäckigkeit ausgezahlt. Keine Frage, es bleibt ein weiter schwieriger Weg zum Frieden, aber wir sind einen Schritt weitergekommen im Iran und auch in der Ukraine.
2: Angriffe, Bedrohungen, Sachbeschädigungen. In Deutschland gibt es weiter viele antisemitische Vorfälle. Gut 8.700 haben Meldestellen letztes Jahr registriert. Ähnlich viele wie im Jahr davor. Zwei Drittel davon haben einen Israel-Bezug, aber auch Fälle mit rechtsextremen Hintergrund nehmen zu, heißt es. Die Innenminister der Länder wollen offenbar die Sozialleistungen für Menschen aus anderen EU-Staaten kürzen. Das ist eines der Themen bei der Innenministerkonferenz in den nächsten Tagen. Anne Brauer.
4: Laut Bild diskutieren die Innenminister, ob EU-Ausländer künftig schwerer an Bürgergeld kommen sollen. So wollen die Minister verhindern, dass etwa Südosteuropäer nach wenigen Monaten Arbeit in Deutschland schon Anspruch haben. Außerdem geht es um den Kampf gegen Sozialleistungsbetrug. Da soll künftig KI helfen, Betrügern schneller auf die Spur zu kommen. Ein weiteres großes Thema ist der Zivilschutz, also wie wir auf alle möglichen Krisen vorbereitet sind. Da muss mehr Tempo gemacht werden, so Hamburgs Innensenator Grote im Redaktionsnetzwerk Deutschland.
2: Mit Karte bitte. Bargeldlos zahlen wird für viele Menschen in Deutschland immer wichtiger. 84% sagen jetzt in einer Bitkom-Umfrage, alle Geschäfte sollten gesetzlich verpflichtet sein, immer auch mindestens eine elektronische Bezahlmöglichkeit anzubieten. Letztes Jahr waren es noch 70%. Viele benutzen Bargeld auch nur noch aus Sorge, nicht digital bezahlen zu können. Andere Länder, gerade in Nordeuropa, sind da schon weiter. Schweden und Dänemark beispielsweise setzen fast komplett auf Karte. Norwegens Kronprinzessin Mette-Marit hat eine Spenderlunge bekommen. Die Operation ist laut Königshaus erfolgreich verlaufen. Die 52-Jährige leidet seit 2018 an einer unheilbaren Lungenkrankheit. Sie muss jetzt noch mehrere Wochen im Krankenhaus bleiben. Bei der Fußball-Weltmeisterschaft hat es die nächste Überraschung gegeben. Portugal hat gegen Kongo nur ein 1:1 Unentschieden hingelegt. Am Abend und in der Nacht unserer Zeit stehen noch die Partien England gegen Kroatien, Ghana gegen Panama und Usbekistan gegen Kolumbien an.
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0: Um 22 Uhr. Aktuell keine größeren Staus oder Behinderungen. Der neueste Blitzer steht in Geislingen-Wittingen in der Ortsdurchfahrt im 30er-Bereich. Alle anderen findet ihr auf radio7.de. Euch weiterhin eine gute und sichere Fahrt.
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0: Kurz nach 10 und hier geht's jetzt wieder weiter mit ganz viel Musik. Gleich die neue Nummer von BTS auf unserer Playlist. Die passt jetzt perfekt zum Sommer. Ich finde die so ganz entspannt. Und wenn es dann so um Party und Tanzen geht, ist alle Farben wieder am Start. Und der läuft jetzt für euch mit Baby Goodbye.

hört Radio 7 am Mittwochabend. Und über den nächsten Song auf unserer Playlist freue ich mich besonders. Den habe ich mir nämlich gewünscht. Ja, und nicht nur mir geht's so. Das ist nämlich ein Song, der läuft gerade weltweit rauf und runter. Obwohl die Band vor ein paar Monaten noch fast unbekannt war. Und wie so oft hat auch hier Social Media so ein bisschen zum Erfolg beigetragen. Da wird der Song nämlich gerade mega

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2: Schönen Mittwochabend. Hier gibt's jetzt nochmal einen kleinen Energieboost für alle, die noch unterwegs sind oder auch beim Arbeiten. Tame Impala gleich mit einer Nummer, die hat echt Power. Und jetzt unser Superstar Leonie mit einem Song, der macht euch garantiert gute Laune.

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Radio 7 hier am Mittwochabend. Und der nächste Song auf unserer Playlist geht aktuell auf Social Media komplett durch die Decke. Und ich verstehe auch warum. Hat irgendwie ein bisschen was Geheimnisvolles, Düsteres, aber gleichzeitig bleibt der einfach sofort hängen. Eine spannende Kombination aus Tame Impala und

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1: Heute Abend begrüße ich, Pater Alfred Tönnies, euch, liebe Hörer und Hörerinnen, sehr herzlich. Die Fußball-Weltmeisterschaft läuft und wir werden vielleicht manche Spiele auch sehen, wahrnehmen, vielleicht auch innerlich richtig damit dabei sein. Es gibt da Rechtsaußen, es gibt Linksaußen, es gibt Mittelfeld. Wenn wir diese Spieler so anschauen, wo sie sich positionieren, wie sie so spielen, wie ist das so in unserem Leben? Sind wir mehr Rechtsaußen oder Linksaußen, wie alle, oder Mittelfeld? Und darüber reden wir morgen früh mehr so um 6.30 Uhr im Radio 7 Morgenteam. Gutes Nächtle, wenn es dann soweit ist.
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3: In der Nacht und am frühen Morgen verziehen sich die Wolken und im Laufe des Tages gibt es dann jede Menge Sonnenschein und erhält sich auch bei Höchstwerten von 33 Grad.
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4: Ich bin Anna Löwer. Unabhängiger von China werden. Dieses Ziel haben sich die G7-Staaten bei ihrem Gipfel im französischen Evian gesetzt. Dabei geht es um Rohstoffe und da vor allem um seltene Erden. Jana Klonikowski.
5: Genau, die werden ja vor allem in Technikprodukten wie Smartphones, E-Autos oder sogar in Raketen benötigt. Und China ist da weltweit der Hauptlieferant. Wie genau diese Abhängigkeit jetzt weniger werden soll, dazu sollen noch Maßnahmen erarbeitet werden. Die G7-Länder fordern außerdem auch von den großen Tech-Unternehmen, Kinder auf Online-Plattformen besser zu schützen. Es ist das erste Mal, dass es eine gemeinsame Erklärung aller G7-Staaten nach einem Gipfel gibt, seit Donald Trump US-Präsident ist.
4: Runtergerechnet 24 judenfeindliche Vorfälle pro Tag haben Meldestellen in ganz Deutschland letztes Jahr registriert. Damit bleiben die Zahlen weiter auf einem hohen Niveau. Antisemitismus droht sich zu normalisieren, heißt es vom Bundesverband der Meldestellen. Die Innenminister der Länder diskutieren darüber, Sozialleistungen für EU-Ausländer zu kürzen. Laut Bild soll es schwieriger für sie werden, etwa an Bürgergeld zu kommen. Thema bei der Innenministerkonferenz in den nächsten Tagen ist auch die Frage, wie man Sozialleistungsbetrügern besser auf die Schliche kommt. Da soll künftig KI helfen. Bargeldlos zahlen wird für viele Menschen in Deutschland immer wichtiger. 84% sagen jetzt in einer Bitkom-Umfrage, alle Geschäfte sollten verpflichtet sein, immer mindestens eine elektronische Bezahlmöglichkeit anzubieten. Viele benutzen Bargeld auch nur noch aus Sorge, nicht digital bezahlen zu können. Norwegens Kronprinzessin Mette-Marit hat eine neue Lunge. Die Transplantation ist erfolgreich verlaufen, teilte der Palast mit. Mette-Marit leidet seit Jahren an einer Lungenkrankheit. Vor knapp 2 Wochen wurde sie auf die Warteliste für ein Spenderorgan gesetzt. In Norwegen gibt es ein anderes System mit kürzeren Wartezeiten, sagt der Mediziner Christoph Specht bei NTV.
6: Ich sehe da überhaupt keinen Hinweis darauf, dass da irgendwie getrickst worden wäre. Da ist es eben durchaus möglich, dann eben schnell eine Lunge zu bekommen, wenn die Aussichten so dramatisch sind, wie sie offensichtlich bei Mette-Marit waren.
4: Bei der Fußball-Weltmeisterschaft hat es die nächste Überraschung gegeben. Portugal hat gegen Kongo nur ein 1:1 Unentschieden hingelegt. Am Abend und in der Nacht unserer Zeit stehen noch die Partien England gegen Kroatien, Ghana gegen Panama und Usbekistan gegen Kolumbien an.

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6: Ich bin Anna Löwer. Unabhängiger von China werden. Dieses Ziel haben sich die G7-Staaten bei ihrem Gipfel im französischen Evian gesetzt. Dabei geht es um Rohstoffe und da vor allem um seltene Erden. Jana Klonikowski.
7: Genau, die werden ja vor allem in Technikprodukten wie Smartphones, E-Autos oder sogar in Raketen benötigt. Und China ist da weltweit der Hauptlieferant. Wie genau diese Abhängigkeit jetzt weniger werden soll, dazu sollen noch Maßnahmen erarbeitet werden. Die G7-Länder fordern außerdem auch von den großen Tech-Unternehmen, Kinder auf Online-Plattformen besser zu schützen. Es ist das erste Mal, dass es eine gemeinsame Erklärung aller G7-Staaten nach einem Gipfel gibt, seit Donald Trump US-Präsident ist.
6: Runtergerechnet 24 judenfeindliche Vorfälle pro Tag haben Meldestellen in ganz Deutschland letztes Jahr registriert. Damit bleiben die Zahlen weiter auf einem hohen Niveau. Antisemitismus droht sich zu normalisieren, heißt es vom Bundesverband der Meldestellen. Die Innenminister der Länder diskutieren darüber, Sozialleistungen für EU-Ausländer zu kürzen. Laut Bild soll es schwieriger für sie werden, etwa an Bürgergeld zu kommen. Thema bei der Innenministerkonferenz in den nächsten Tagen ist auch die Frage, wie man Sozialleistungsbetrügern besser auf die Schliche kommt. Da soll künftig KI helfen. Bargeldlos zahlen wird für viele Menschen in Deutschland immer wichtiger. 84% sagen jetzt in einer Bitkom-Umfrage, alle Geschäfte sollten verpflichtet sein, immer mindestens eine elektronische Bezahlmöglichkeit anzubieten. Viele benutzen Bargeld auch nur noch aus Sorge, nicht digital bezahlen zu können. Norwegens Kronprinzessin Mette-Marit hat eine neue Lunge. Die Transplantation ist erfolgreich verlaufen, teilte der Palast mit. Mette-Marit leidet seit Jahren an einer Lungenkrankheit. Vor knapp 2 Wochen wurde sie auf die Warteliste für ein Spenderorgan gesetzt. In Norwegen gibt es ein anderes System mit kürzeren Wartezeiten, sagt der Mediziner Christoph Specht bei NTV.
8: Ich sehe da überhaupt keinen Hinweis darauf, dass da irgendwie getrickst worden wäre. Da ist es eben durchaus möglich, dann eben schnell eine Lunge zu bekommen, wenn die Aussichten so dramatisch sind, wie sie offensichtlich bei Mette-Marit waren.
6: Bei der Fußball-Weltmeisterschaft hat es die nächste Überraschung gegeben. Portugal hat gegen Kongo nur ein 1:1 Unentschieden hingelegt. Am Abend und in der Nacht unserer Zeit stehen noch die Partien England gegen Kroatien, Ghana gegen Panama und Usbekistan gegen Kolumbien an.

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7: In der Nacht und am frühen Morgen verziehen sich die Wolken und im Laufe des Tages gibt es dann jede Menge Sonnenschein und er hält sich auch bei Höchstwerten von 33 Grad.
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8: Ich bin Anna Löwer. Kanzler Merz nennt den G7-Gipfel in Frankreich einen Erfolg. Man sei einem Frieden ein Stück näher gekommen, sowohl im Iran als auch in der Ukraine, so Merz. Die Unterstützung der Ukraine durch die westlichen Verbündeten beschreibt er als so stark wie nie. Und weiter?
9: Es ist das erste Mal überhaupt seit dem Amtsantritt von Präsident Trump, dass wir bei einem G7-Gipfel eine gemeinsame Erklärung abgeben und eine gemeinsame Sprache finden zu den großen außen- und sicherheitspolitischen Fragen unserer Zeit. Das finde ich ist wirklich ein Erfolg.
8: Angriffe, Bedrohungen, Sachbeschädigungen. In Deutschland gibt es weiter viele antisemitische Vorfälle. Gut 8.700 haben Meldestellen letztes Jahr registriert. Ähnlich viele wie im Jahr davor. Zwei Drittel davon haben einen Israel-Bezug, aber auch Fälle mit rechtsextremen Hintergrund nehmen zu, heißt es. Die Innenminister der Länder wollen offenbar die Sozialleistungen für Menschen aus anderen EU-Staaten kürzen. Das ist eines der Themen bei der Innenministerkonferenz in den nächsten Tagen. Anne Brauer.
10: Laut Bild diskutieren die Innenminister, ob EU-Ausländer künftig schwerer an Bürgergeld kommen sollen. So wollen die Minister verhindern, dass etwa Südosteuropäer nach wenigen Monaten Arbeit in Deutschland schon Anspruch haben. Außerdem geht es um den Kampf gegen Sozialleistungsbetrug. Da soll künftig KI helfen, Betrügern schneller auf die Spur zu kommen. Ein weiteres großes Thema ist der Zivilschutz, also wie wir auf alle möglichen Krisen vorbereitet sind. Da muss mehr Tempo gemacht werden, so Hamburgs Innensenator Grote im Redaktionsnetzwerk Deutschland.
8: Norwegens Kronprinzessin Mette Marit hat eine Spenderlunge bekommen. Die Operation ist laut Königshaus erfolgreich verlaufen. Die 52-Jährige leidet seit 2018 an einer unheilbaren Lungenkrankheit. Sie muss jetzt noch mehrere Wochen im Krankenhaus bleiben. Mit Karte bitte. Bargeldlos zahlen wird für viele Menschen in Deutschland immer wichtiger. 84% sagen jetzt in einer Bitkom-Umfrage, alle Geschäfte sollten gesetzlich verpflichtet sein, immer auch mindestens eine elektronische Bezahlmöglichkeit anzubieten. Letztes Jahr waren es noch 70%. Viele benutzen Bargeld auch nur noch aus Sorge, nicht digital bezahlen zu können. Andere Länder, gerade in Nordeuropa, sind da schon weiter. Schweden und Dänemark beispielsweise setzen fast komplett auf Karte. Bei der Fußball-Weltmeisterschaft hat es die nächste Überraschung gegeben. Portugal hat gegen Kongo nur ein 1:1 Unentschieden hingelegt. Am Abend und in der Nacht unserer Zeit stehen noch die Partien England gegen Kroatien, Ghana gegen Panama und Usbekistan gegen Kolumbien an.

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2: Eltern sind ja meistens stolz auf ihre Kinder und erzählen allen anderen, was die schon können. Aufs Töpfchen gehen oder sowas. Aber Katzenbesitzer sind genauso und die freuen sich über sehr merkwürdige Sachen.
3: Der Simba hat so eine Angewohnheit, der macht immer neben das Katzenklo. Das ist so niedlich.
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7: Ich bin Anna Löwer. Kanzler Merz nennt den G7-Gipfel in Frankreich einen Erfolg. Man sei einem Frieden ein Stück näher gekommen, sowohl im Iran als auch in der Ukraine, so Merz. Die Unterstützung der Ukraine durch die westlichen Verbündeten beschreibt er als so stark wie nie. Und weiter?
8: Es ist das erste Mal überhaupt seit dem Amtsantritt von Präsident Trump, dass wir bei einem G7-Gipfel eine gemeinsame Erklärung abgeben und eine gemeinsame Sprache finden zu den großen außen- und sicherheitspolitischen Fragen unserer Zeit. Das finde ich ist wirklich ein Erfolg.
7: Angriffe, Bedrohungen, Sachbeschädigungen. In Deutschland gibt es weiter viele antisemitische Vorfälle. Gut 8.700 haben Meldestellen letztes Jahr registriert. Ähnlich viele wie im Jahr davor. 2 Drittel davon haben einen Israel-Bezug, aber auch Fälle mit rechtsextremen Hintergrund nehmen zu, heißt es. Die Innenminister der Länder wollen offenbar die Sozialleistungen für Menschen aus anderen EU-Staaten kürzen. Das ist eines der Themen bei der Innenministerkonferenz in den nächsten Tagen. Anne Brauer.
9: Laut Bild diskutieren die Innenminister, ob EU-Ausländer künftig schwerer an Bürgergeld kommen sollen. So wollen die Minister verhindern, dass etwa Südosteuropäer nach wenigen Monaten Arbeit in Deutschland schon Anspruch haben. Außerdem geht es um den Kampf gegen Sozialleistungsbetrug. Da soll künftig KI helfen, Betrügern schneller auf die Spur zu kommen. Ein weiteres großes Thema ist der Zivilschutz, also wie wir auf alle möglichen Krisen vorbereitet sind. Da muss mehr Tempo gemacht werden, so Hamburgs Innensenator Grote im Redaktionsnetzwerk Deutschland.
7: Norwegens Kronprinzessin Mette-Marit hat eine Spenderlunge bekommen. Die Operation ist laut Königshaus erfolgreich verlaufen. Die 52-Jährige leidet seit 2018 an einer unheilbaren Lungenkrankheit. Sie muss jetzt noch mehrere Wochen im Krankenhaus bleiben. Mit Karte bitte. Bargeldlos zahlen wird für viele Menschen in Deutschland immer wichtiger. 84% sagen jetzt in einer Bitkom-Umfrage, alle Geschäfte sollten gesetzlich verpflichtet sein, immer auch mindestens eine elektronische Bezahlmöglichkeit anzubieten. Letztes Jahr waren es noch 70%. Viele benutzen Bargeld auch nur noch aus Sorge, nicht digital bezahlen zu können. Andere Länder, gerade in Nordeuropa, sind da schon weiter. Schweden und Dänemark beispielsweise setzen fast komplett auf Karte. Bei der Fußball-Weltmeisterschaft hat es die nächste Überraschung gegeben. Portugal hat gegen Kongo nur ein 1:1 Unentschieden hingelegt. Am Abend und in der Nacht unserer Zeit stehen noch die Partien England gegen Kroatien, Ghana gegen Panama und Usbekistan gegen Kolumbien an.
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2: Wie ist das, wenn sich Vegetarier streiten? Haben die dann auch Beef? Und wenn sie verliebt sind, Schmetterlinge im Bauch? Und woher weiß eine Thermoskanne, welche Jahreszeit gerade ist? Und hält im Winter Getränke warm und im Sommer kalt?
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3: Ja, ja, wenn Störche im Radio 7 Land Liebe machen, dann sind sie viel zu laut. Rund um den Bodensee habe ich vorhin gelesen, dass es tatsächlich Politiker gibt, die ein politisches Eingreifen fordern.
4: Ja, und da fragen wir uns, ist das wirklich so heftig? Ich meine, Störche bespringen sich nur wenige Sekunden lang.
3: Ja, Linda, dafür aber mehrmals am Tag. Also, da wären wir doch alle gern ein bisschen Storch, oder?

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1: In der Nacht und am frühen Morgen verziehen sich die Wolken und im Laufe des Tages gibt es dann jede Menge Sonnenschein und erhält sich auch bei Höchstwerten von 33 Grad.
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2: Ich bin Anna Löwer. Die G7-Staaten sind sich nach ihrem Gipfel in Evian einig wie selten. Vor allem was die Unterstützung der Ukraine angeht. Laut Kanzler Merz gibt es zum ersten Mal, seitdem Donald Trump US-Präsident ist, eine gemeinsame Erklärung nach einem G7-Gipfel. Man sei sich einig, den Druck auf Russland zu erhöhen. Entsprechend positiv fällt Merz' Fazit nach dem Gipfel aus.
3: Hier in Evian hat sich unsere gemeinsame Hartnäckigkeit ausgezahlt. Keine Frage, es bleibt ein weiter schwieriger Weg zum Frieden, aber wir sind einen Schritt weitergekommen im Iran und auch in der Ukraine.
2: Zivilschutz und Sozialleistungen. Darum geht's bei der Innenministerkonferenz. Die Minister beraten, wie sich Deutschland besser für Krisen rüstet, etwa was die Versorgung der Bevölkerung angeht. Andererseits steht zur Debatte, die Sozialleistungen für EU-Ausländer zu kürzen. Angriffe, Bedrohungen, Sachbeschädigungen. In Deutschland gibt es weiter viele judenfeindliche Vorfälle. Meldestellen haben letztes Jahr 24 Fälle am Tag registriert. Die Zahlen waren nach dem Hamas-Überfall auf Israel und dem anschließenden Gaza-Krieg extrem nach oben gegangen und seitdem nicht wieder gesunken. Der Antisemitismusbeauftragte der Bundesregierung Klein sagt:
4: Das bedeutet, wir reden nicht über eine kurzfristige Reaktion auf tagespolitische Ereignisse. Wir reden über ein strukturelles Problem in unserer Gesellschaft. Das Kriegsgeschehen in Gaza diente vielen offensichtlich nur als Vorwand für die Verbreitung von Judenhass.
2: In Schorndorf bei Stuttgart ist ein Kleinkind in einem Auto tot aufgefunden worden. Offenbar war es stundenlang dort zurückgelassen worden. Laut Polizei soll die 44-jährige Mutter das Kind vergessen haben. Polizei und Staatsanwaltschaft ermitteln. Eine Obduktion soll die genaue Todesursache klären. Norwegens Kronprinzessin Mette-Marit hat eine neue Lunge. Die Transplantation ist erfolgreich verlaufen, teilte der Palast mit. Mette-Marit leidet seit Jahren an einer Lungenkrankheit. Ihr Zustand hatte sich zuletzt stark verschlechtert. Bei der Fußball-WM hat England mit 4:2 gegen Kroatien gewonnen. Zuvor hatte es Portugal nicht über ein 1:1 gegen den Kongo hinausgeschafft.

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3: Wenn ein Pärchen zum Grillen einlädt, wird die Arbeit geteilt. Sie kauft Essen ein, macht grünen Salat,
4: Kartoffelsalat, Nudelsalat, Tzatziki.
3: Er legt alles mithilfe der Grillzange auf den Grill und ganz am Ende fragt er, ob das nicht toll war, mal nicht kochen zu müssen.
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5: Heidi Klum ist 52 geworden und hat verraten, wie sie sich so jung und fit hält. Unter anderem durch ein spezielles Frühstück.
6: Und bitte.
5: Spargel, Zwiebeln, Knoblauch, Brühwürfeln.
6: Das liebe ich.
5: Also als ich das gelesen habe, Leute, habe ich mir gedacht, da verzichte ich lieber auf ein paar Lebensjahre und eine tolle Optik.

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1: Ich bin Anna Löwer. Die G7-Staaten sind sich nach ihrem Gipfel in Evian einig wie selten. Vor allem was die Unterstützung der Ukraine angeht. Laut Kanzler Merz gibt es zum ersten Mal, seitdem Donald Trump US-Präsident ist, eine gemeinsame Erklärung nach einem G7-Gipfel. Man sei sich einig, den Druck auf Russland zu erhöhen. Entsprechend positiv fällt Merz' Fazit nach dem Gipfel aus.
2: Hier in Evian hat sich unsere gemeinsame Hartnäckigkeit ausgezahlt. Keine Frage, es bleibt ein weiter schwieriger Weg zum Frieden, aber wir sind einen Schritt weitergekommen im Iran und auch in der Ukraine.
1: Zivilschutz und Sozialleistungen. Darum geht's bei der Innenministerkonferenz. Die Minister beraten, wie sich Deutschland besser für Krisen rüstet, etwa was die Versorgung der Bevölkerung angeht. Andererseits steht zur Debatte, die Sozialleistungen für EU-Ausländer zu kürzen. Angriffe, Bedrohungen, Sachbeschädigungen. In Deutschland gibt es weiter viele judenfeindliche Vorfälle. Meldestellen haben letztes Jahr 24 Fälle am Tag registriert. Die Zahlen waren nach dem Hamas-Überfall auf Israel und dem anschließenden Gaza-Krieg extrem nach oben gegangen und seitdem nicht wieder gesunken. Der Antisemitismusbeauftragte der Bundesregierung Klein sagt:
3: Das bedeutet, wir reden nicht über eine kurzfristige Reaktion auf tagespolitische Ereignisse. Wir reden über ein strukturelles Problem in unserer Gesellschaft. Das Kriegsgeschehen in Gaza diente vielen offensichtlich nur als Vorwand für die Verbreitung von Judenhass.
1: In Schorndorf bei Stuttgart ist ein Kleinkind in einem Auto tot aufgefunden worden. Offenbar war es stundenlang dort zurückgelassen worden. Laut Polizei soll die 44-jährige Mutter das Kind vergessen haben. Polizei und Staatsanwaltschaft ermitteln. Eine Obduktion soll die genaue Todesursache klären. Norwegens Kronprinzessin Mette-Marit hat eine neue Lunge. Die Transplantation ist erfolgreich verlaufen, teilte der Palast mit. Mette-Marit leidet seit Jahren an einer Lungenkrankheit. Ihr Zustand hatte sich zuletzt stark verschlechtert. Bei der Fußball-WM hat England mit 4:2 gegen Kroatien gewonnen. Zuvor hatte es Portugal nicht über ein 1:1 gegen den Kongo hinausgeschafft.
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2: Es sind diese winzig kleinen Ticks, die uns in Beziehungen wahnsinnig machen. Ständiges Räuspern. Stöhnen bei jedem Bücken. Und dieses unerträglich laute Schmatzen, wenn er seinen Apfel isst.
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3: Ja, ich verfluche Flori Silbereisen und Helene Fischer, die aus diesem Lied...

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1: In der Nacht und am frühen Morgen verziehen sich die Wolken und im Laufe des Tages gibt es dann jede Menge Sonnenschein und er hält sich auch bei Höchstwerten von 33 Grad.
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2: Ich bin Anna Löwer. Unabhängiger von China werden. Dieses Ziel haben sich die G7-Staaten bei ihrem Gipfel im französischen Evian gesetzt. Dabei geht es um Rohstoffe und da vor allem um seltene Erden. Jana Klonikowski.
3: Genau, die werden ja vor allem in Technikprodukten wie Smartphones, E-Autos oder sogar in Raketen benötigt. Und China ist da weltweit der Hauptlieferant. Wie genau diese Abhängigkeit jetzt weniger werden soll, dazu sollen noch Maßnahmen erarbeitet werden. Die G7-Länder fordern außerdem auch von den großen Tech-Unternehmen, Kinder auf Online-Plattformen besser zu schützen. Es ist das erste Mal, dass es eine gemeinsame Erklärung aller G7-Staaten nach einem Gipfel gibt, seit Donald Trump US-Präsident ist.
2: Der Iran-Deal zur Beendigung des Krieges ist unterzeichnet. Nach Angaben beider Seiten setzten US-Präsident Trump und Irans Präsident Pezeshkian ihre Unterschriften